ins Wochenende mit den aktuellen Blitzern. Einer steht heute in Selfkern, Süsterseel auf der Suestra-Straße. Außerdem in Gangelt auf der Gemeindeverbindungsstraße Birkenstahl. Und Blitzer Nummer 3, Heinsberg-Scheifendal auf der K4-Scheifendal. Gute Fahrt heute am Freitag.

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1: Mit Michael Daub. Ein junger Mann, der im März in Rheinland-Pfalz festgenommen wurde, soll Anführer zweier Online-Gruppierungen gewesen sein. Die Bundesanwaltschaft wirft ihm vor, andere Menschen über das Internet zu schweren Straftaten angestiftet zu haben. Dazu zählen unter anderem versuchter Mord, Brandstiftungen sowie Sexualstraftaten. Der Fall weist nach Angaben der Ermittler Parallelen zum sogenannten White Tiger-Komplex auf. Dabei sollen Menschen über Online-Plattformen gezielt manipuliert und zu Gewalttaten gebracht worden sein. Grüne und Linke werfen Kanzler Merz vor, angesichts von Hitze, Dürre und Waldbränden zu wenig zu unternehmen. Linken-Chefin Ines Schwertner kritisierte, Merz äußere sich kaum öffentlich zur aktuellen Lage. Auch Grünen-Fraktionschefin Katharina Dröge warf dem Kanzler mangelnde Präsenz und fehlende konkrete Maßnahmen vor. Merz hatte sich vor rund einer Woche über soziale Medien bei den Einsatzkräften bedankt. Zudem erklärte er, sich regelmäßig über die Entwicklung informieren zu lassen. Dänemark ist als Reiseziel so beliebt wie noch nie. In den ersten 6 Monaten des Jahres wurden rund 26 Millionen Übernachtungen gezählt, ein neuer Rekord. Besonders wichtig sind dabei die deutschen Urlauber, auf die mehr als 7,5 Millionen Übernachtungen entfielen. Damit stellen deutsche Gäste die mit Abstand größte Gruppe ausländischer Touristen. Hotels, Ferienhäuser und Campingplätze profitieren von der starken Nachfrage. Der FC Bayern München und die nordamerikanische Eishockeyliga NHL haben eine mehrjährige strategische Partnerschaft vereinbart. Beide Seiten wollen ihre Reichweite auf dem jeweils anderen Markt erhöhen und neue Fans gewinnen. Geplant sind unter anderem gemeinsame Veranstaltungen, digitale Aktionen und Jugendprogramme. In der Saison 2027-28 sollen außerdem 2 NHL-Spiele der Boston Bruins in München stattfinden. In Köln sind 2 Partien der Edmonton Oilers mit dem deutschen NHL-Star Leon Dreiseitel vorgesehen. Soweit die Meldungen.
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1: In der Nacht im Südosten viele Wolken, Regenschauer, Anfang aufs Gewitter. Im Nordwesten, vor allem an der Nordsee, Schauer und Gewitter. Ansonsten wechselt, teils gering bewölkt, überwiegend trocken, 16 bis 11 Grad. Freitag dann im Süden und Südosten länger anhaltende Regenfälle, teilweise auch mit Gewittern. Ansonsten wechselnd wolkig, ein paar Schauer. Im Nordwesten kommt einiges runter, dort auch kurze Gewitter. Von der Mitte bis in den Osten auch mehr Sonne. Maxi-Werte an der Küste sowie an der Donau 20 Grad, sonst 22 bis 27.
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ins Wochenende mit den aktuellen Blitzern. Einer steht heute in Selfkern, Süsterseel auf der Suestra-Straße. Außerdem in Gangelt auf der Gemeindeverbindungsstraße Birkenstahl. Und Blitzer Nummer 3, Heinsberg-Scheifendal auf der K4-Scheifendal. Gute Fahrt heute am Freitag.

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1: Mit Michael Daub. Der Deutsche Städtetag fordert einen grundlegenden Umbau der Pflegeversicherung hin zu einer Vollversicherung. Menschen, die ihr Leben lang gearbeitet haben, sollen dadurch im Alter nicht mehr wegen hoher Pflegekosten auf Sozialhilfe angewiesen sein. Zusätzlich fordert der Verband einen Deckel für die Eigenanteile von Bewohnern in Pflegeheimen. Dieser könnte, je nach Einkommen, unterschiedlich hoch ausfallen. Für Städte und Gemeinden würde eine solche Reform nach Einschätzung des Städtetages eine Entlastung der Haushalte in Milliardenhöhe bedeuten. Hintergrund ist die zunehmende finanzielle Belastung der Kommunen, die für nicht bezahlbare Pflegekosten einspringen müssen. Der Klimawandel könnte die von Waldbränden betroffene Fläche in Europa deutlich vergrößern. Eine neue Studie kommt zu dem Ergebnis, dass sich die betroffene Fläche unter bestimmten Bedingungen sogar verdreifachen könnte. Die zahlreichen schweren Brände in Ländern wie Frankreich, Spanien und Griechenland gelten bereits als Warnsignal für die Zukunft. Auch Deutschland muss sich nach Einschätzung der Forschenden auf mehr Wald- und Flächenbrände einstellen. Entscheidend ist dabei, wie stark sich das Klima in den kommenden Jahrzehnten weiter erwärmt. Der Prozess um den Tod der argentinischen Fußballlegende Diego Maradona ist vorerst unterbrochen worden. Grund dafür sind offenbar vertauschte Ergebnisse von Nierentests. Die Verteidigung erklärte, die vorgelegten Laborwerte stammten nicht von Maradona, sondern von dessen gleichnamigem Vater, der bereits 2015 gestorben war. Seit April stehen 7 medizinische Fachkräfte vor Gericht. Ihnen wird vorgeworfen, Maradona vor seinem Tod grob fahrlässig behandelt zu haben. Heute startet die erste Runde des DFB-Pokals mit den ersten 4 Partien. Der FC Augsburg greift erst am Samstag ein und trifft auswärts auf Energie Cottbus. Trainer Manuel Baum bereitet seine Mannschaft bereits auf die besondere Atmosphäre im Stadion der Lausitzer vor. Beim Training ließ er deshalb einen großen Lautsprecher aufstellen. Mit dem künstlich erzeugten Lärm soll die Mannschaft auf die erwartete lautstarke Kulisse in Cottbus vorbereitet werden. Soweit die Meldungen.
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1: Heute vom Süden Baden-Württembergs bis nach Ost- und Südbayern Schauerwetter, teilweise kräftig, hier und da mit Gewittern. An den Alpen sind auch noch kräftige Gewitter möglich, teilweise mit Unwetterpotenzial. Ansonsten ist es wechselnd wolkig, bevorzugt im Westen und Nordwesten ein paar Schauer oder Gewitter. Vielerorts gibt es aber auch Sonne. Die Temperaturen 18 Grad bei Regen im Südwesten bis 27 Grad in der Lausitz.
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ins Wochenende mit den aktuellen Blitzern. Einer steht heute in Selfkern, Süsterseel auf der Suestra-Straße. Außerdem in Gangelt auf der Gemeindeverbindungsstraße Birkenstahl. Und Blitzer Nummer 3, Heinsberg-Scheifendal auf der K4-Scheifendal. Gute Fahrt heute am Freitag.

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1: Mit Michael Daub. Der Deutsche Städtetag fordert einen grundlegenden Umbau der Pflegeversicherung hin zu einer Vollversicherung. Menschen, die ihr Leben lang gearbeitet haben, sollen dadurch im Alter nicht mehr wegen hoher Pflegekosten auf Sozialhilfe angewiesen sein. Zusätzlich fordert der Verband einen Deckel für die Eigenanteile von Bewohnern in Pflegeheimen. Dieser könnte, je nach Einkommen, unterschiedlich hoch ausfallen. Für Städte und Gemeinden würde eine solche Reform nach Einschätzung des Städtetages eine Entlastung der Haushalte in Milliardenhöhe bedeuten. Hintergrund ist die zunehmende finanzielle Belastung der Kommunen, die für nicht bezahlbare Pflegekosten einspringen müssen. Der Klimawandel könnte die von Waldbränden betroffene Fläche in Europa deutlich vergrößern. Eine neue Studie kommt zu dem Ergebnis, dass sich die betroffene Fläche unter bestimmten Bedingungen sogar verdreifachen könnte. Die zahlreichen schweren Brände in Ländern wie Frankreich, Spanien und Griechenland gelten bereits als Warnsignal für die Zukunft. Auch Deutschland muss sich nach Einschätzung der Forschenden auf mehr Wald- und Flächenbrände einstellen. Entscheidend ist dabei, wie stark sich das Klima in den kommenden Jahrzehnten weiter erwärmt. Der Prozess um den Tod der argentinischen Fußballlegende Diego Maradona ist vorerst unterbrochen worden. Grund dafür sind offenbar vertauschte Ergebnisse von Nierentests. Die Verteidigung erklärte, die vorgelegten Laborwerte stammten nicht von Maradona, sondern von dessen gleichnamigem Vater, der bereits 2015 gestorben war. Seit April stehen 7 medizinische Fachkräfte vor Gericht. Ihnen wird vorgeworfen, Maradona vor seinem Tod grob fahrlässig behandelt zu haben. Heute startet die erste Runde des DFB-Pokals mit den ersten 4 Partien. Der FC Augsburg greift erst am Samstag ein und trifft auswärts auf Energie Cottbus. Trainer Manuel Baum bereitet seine Mannschaft bereits auf die besondere Atmosphäre im Stadion der Lausitzer vor. Beim Training ließ er deshalb einen großen Lautsprecher aufstellen. Mit dem künstlich erzeugten Lärm soll die Mannschaft auf die erwartete lautstarke Kulisse in Cottbus vorbereitet werden. Soweit die Meldungen.
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1: Heute vom Süden Baden-Württembergs bis nach Ost- und Südbayern Schauerwetter, teilweise kräftig, hier und da mit Gewittern. An den Alpen sind auch noch kräftige Gewitter möglich, teilweise mit Unwetterpotenzial. Ansonsten ist es wechselnd wolkig, bevorzugt im Westen und Nordwesten ein paar Schauer oder Gewitter. Vielerorts gibt es aber auch Sonne. Die Temperaturen 18 Grad bei Regen im Südwesten bis 27 Grad in der Lausitz.
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ins Wochenende mit den aktuellen Blitzern. Einer steht heute in Selfkern, Süsterseel auf der Suestra-Straße. Außerdem in Gangelt auf der Gemeindeverbindungsstraße Birkenstahl. Und Blitzer Nummer 3, Heinsberg-Scheifendal auf der K4-Scheifendal. Gute Fahrt heute am Freitag.

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1: Mit Michael Daub. Der Deutsche Städtetag fordert einen grundlegenden Umbau der Pflegeversicherung hin zu einer Vollversicherung. Menschen, die ihr Leben lang gearbeitet haben, sollen dadurch im Alter nicht mehr wegen hoher Pflegekosten auf Sozialhilfe angewiesen sein. Zusätzlich fordert der Verband einen Deckel für die Eigenanteile von Bewohnern in Pflegeheimen. Dieser könnte, je nach Einkommen, unterschiedlich hoch ausfallen. Für Städte und Gemeinden würde eine solche Reform nach Einschätzung des Städtetages eine Entlastung der Haushalte in Milliardenhöhe bedeuten. Hintergrund ist die zunehmende finanzielle Belastung der Kommunen, die für nicht bezahlbare Pflegekosten einspringen müssen. Der Klimawandel könnte die von Waldbränden betroffene Fläche in Europa deutlich vergrößern. Eine neue Studie kommt zu dem Ergebnis, dass sich die betroffene Fläche unter bestimmten Bedingungen sogar verdreifachen könnte. Die zahlreichen schweren Brände in Ländern wie Frankreich, Spanien und Griechenland gelten bereits als Warnsignal für die Zukunft. Auch Deutschland muss sich nach Einschätzung der Forschenden auf mehr Wald- und Flächenbrände einstellen. Entscheidend ist dabei, wie stark sich das Klima in den kommenden Jahrzehnten weiter erwärmt. Der Prozess um den Tod der argentinischen Fußballlegende Diego Maradona ist vorerst unterbrochen worden. Grund dafür sind offenbar vertauschte Ergebnisse von Nierentests. Die Verteidigung erklärte, die vorgelegten Laborwerte stammten nicht von Maradona, sondern von dessen gleichnamigem Vater, der bereits 2015 gestorben war. Seit April stehen 7 medizinische Fachkräfte vor Gericht. Ihnen wird vorgeworfen, Maradona vor seinem Tod grob fahrlässig behandelt zu haben. Heute startet die erste Runde des DFB-Pokals mit den ersten 4 Partien. Der FC Augsburg greift erst am Samstag ein und trifft auswärts auf Energie Cottbus. Trainer Manuel Baum bereitet seine Mannschaft bereits auf die besondere Atmosphäre im Stadion der Lausitzer vor. Beim Training ließ er deshalb einen großen Lautsprecher aufstellen. Mit dem künstlich erzeugten Lärm soll die Mannschaft auf die erwartete lautstarke Kulisse in Cottbus vorbereitet werden. Soweit die Meldungen.
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1: Heute vom Süden Baden-Württembergs bis nach Ost- und Südbayern Schauerwetter, teilweise kräftig, hier und da mit Gewittern. An den Alpen sind auch noch kräftige Gewitter möglich, teilweise mit Unwetterpotenzial. Ansonsten ist es wechselnd wolkig, bevorzugt im Westen und Nordwesten ein paar Schauer oder Gewitter. Vielerorts gibt es aber auch Sonne. Die Temperaturen 18 Grad bei Regen im Südwesten bis 27 Grad in der Lausitz.
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0: ab ins Wochenende mit den aktuellen Blitzern. Einer steht heute in Selfkern, Süsterseel auf der Suestra-Straße. Außerdem in Gangelt auf der Gemeindeverbindungsstraße Birkenstahl. Und Blitzer Nummer 3, Heinsberg-Scheifendahl auf der K4-Scheifendahl. Gute Fahrt heute am Freitag.
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Hallöchen ins Ländle, schön, dass ihr eingeschaltet habt. Und bevor wir uns gleich gedanklich ins Wochenende verabschieden, kümmern wir uns erst einmal um eine Sache, die vermutlich mehr Menschen interessiert, als man zunächst denkt: das Rathaus. Die gute Nachricht, die technische Umstellung des Telefonanschlusses ist inzwischen erfolgreich abgeschlossen. Nach den entsprechenden Tests ist das Rathaus wieder ganz normal telefonisch erreichbar. Kurz gesagt, die Leitung steht und diesmal nicht nur symbolisch. Und wir schauen auch schon mal ein kleines Stück weiter nach vorn. In Wassenberg wird es im September wieder richtig kreativ. Am 13. September verwandelt sich die Innenstadt beim Kreativherbst von 11 bis 18 Uhr in ein großes Freiluftatelier. Mehr als 70 Kunsthandwerkerinnen und Kunsthandwerker zeigen ihre handgefertigten Unikate, von Keramik über Schmuck bis zu Holz, Metall, Glas und allerlei schönen Dingen für Haus und Garten. Dazu gibt es einen verkaufsoffenen Sonntag und auch für Kinder wird kreativ etwas geboten. Den Termin darf man also ruhig schon mal im Kalender festtackern. Aber jetzt erst einmal Freitag. Das Wochenende steht vor der Tür, wettertechnisch allerdings mit leichten Überraschungseifaktor. Am Sonntag sind die Wolken ziemlich spendabel, rund 70% Regenwahrscheinlichkeit und maximal 19 Grad. Der Sonntag hingegen sieht schon freundlicher aus, zeitweise mit Sonne und bis zu 21 Grad. Also, Wochenende ja, Sonnenliege bitte mit Regenschutz. 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

0: schwingen wir gemeinsam das Tanzbein.
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0: Es wird heute filmisch und ein bisschen gefährlich für alle, die glauben, sie könnten tanzen. Denn heute ist Dirty Dancing Tag, der Tag der Filmpremiere von Dirty Dancing, der 21. August 1987 war das. Nun gibt es Filme, bei denen man nach dem Abspann einfach wieder aufsteht und weiterlebt. Und dann gibt es eben Dirty Dancing. Danach glaubt plötzlich jeder, er könne eine Hebefigur. Meistens endet das allerdings nicht im Sonnenuntergang am See, sondern beim Orthopäden. Deshalb heißt es nun, Musik an, Hüfte locker, aber bitte keine Experimente auf dem Wohnzimmerteppich. Vor allem dann nicht, wenn jemand in der Familie gerade, ich hab das damals auch gekonnt, sagt. Der 21. August, er gehört heute also ganz offiziell dem Tanz und der Musik. Und wer jetzt schon den Satz, ich habe eine Wassermelone getragen im Kopf hat, keine Sorge, das geht uns allen so.
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0: Und wir tanzen gleich weiter. Ja.

0: passend zum heutigen Dirty Dancing Tag schauen wir natürlich in die Sterne und fragen uns, welche Sternzeichen hat heute den Rhythmus im Blut und Wetttanz eher nach dem Motto Hauptsache niemand filmt. Im ersten Block geht es um Widder, Stier, Zwillinge, Krebs, Löwe und Jungfrau. Nun heißt es Musik an, Füße sortieren und wir schauen, was die Sterne zum tänzerischen Talent sagen.
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2: Hoch das Bein, die Musik spielt. Der eine tanzt wie eine Bratwurst, ein anderer hat mal wieder Dirty Dancing sauber hingekriegt. Manche halten sich bei völliger Talentfreiheit für begnadete Tänzer, aber den meisten macht die Körperbewegung nach Musik jede Menge Spaß. Der Gesundheitsminister empfiehlt zwar Tanz als Therapie, rät aber Füße sicherheitshalber zu Stahlkappen.
1: Widder.
2: Tanzsport ist Mord. Geht das Energiebündel auf die Tanzfläche, sieht das irgendwie immer aus, als ob er in den Krieg zieht. Kaum rock'n'rollt er los, da fliegen Arme, Beine oder die Fetzen, der Schweiß fließt, das Blut strömt und was dem Widder an bewegter Eleganz fehlt, das ersetzt er durch markiges Kampfgeschrei als rhythmische Untermalung.
1: Stier.
2: Slow Fox für lahme Kühe. Bisweilen rafft auch sich ein träger Stier zu tänzerischer Leibesübung auf und wenn er erstmal auf Touren kommt, dann ist er beim Foxtrott ganz flott. Nicht nur gut genährte Exemplare lassen die Leibesmitte beim Bauchtanz wabbeln, verbünden sich mit den Cowboys zu Countrymusik, beim Line Dance oder Schuhplatteln deftig.
1: Zwillinge.
2: Flinke Füße flitzen. Ob Cha-Cha-Cha, Twist oder Jive, ist den vielseitig interessierten Zwillingen egal. Nur schnellläufig müssen die Schrittfolgen sein und immer wieder neue Figuren zu tänzerischen Weiterbildung bieten. Eine langweilige Choreografie reizte ihn mal zu spaßigen Variationen, aber dabei ist er dem Partner auf den Schlips getreten.
1: Krebs.
2: Schmidtchen Schleicher. Anschmiegsam hängt sich schneckenweich das Krebschen in des Tanzpartners Arme, schließt die Augen beim Schmuseblues oder wiegt sich mit tränenfeuchtem Blick beim gefühlvollen Rumba-Wiegeschritt. Ein Krebs lässt sich führen, ob er der männliche oder weibliche Part ist und steht auf klebrigen Schneckenschwurf.
1: Löwe.
2: Dancing Queen. Herrlich, wie der Salonlöwe vor königlichem Selbstbewusstsein nur so strotzt, wenn er seiner tänzerischen Kreativität freien Lauf lassen kann. In glamourösen Klamotten beim Disco Fox, prächtig ausstaffiert als Flamenco-Tänzer oder im Turnier bei der Sieger-Ehrenrunde. Der Löwe hat Musik im Blut und will immer den Ton angeben.
1: Jungfrau.
2: Guter Standard. Die üblichen Gesellschaftstänze gehören zum Pflichtprogramm. Moderate Bewegung ist gesund und die Anpassungsfähigkeit lässt sich bei derlei sportlichen Übungen auch trainieren. Damit auch der praktische Alltag und finanzielle Rhythmus in geregelten Bahnen läuft, eröffnet die belehrungswillige Jungfrau eine Tanzschule.
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0: Tanzend durch den Freitag. Gleich mehr bei uns.

0: Es geht weiter mit unserem Tanzhoroskop zum Dirty Dancing Tag. 6 weitere Sternzeichen, sie stehen bereit. Und vielleicht verraten uns die Sterne ja, wer heute Abend elegant übers Parkett schwebt oder wer eher aussieht, als würde er verzweifelt den Ausgang suchen. Jetzt sind Waage, Skorpion, Schütze, Steinbock, Wassermann und Fische an der Reihe. Bühne frei, Vorhang auf für die zweite Runde.
1: 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Waage.
2: Auch Ballett wäre nett. Im Fernseh-Tanzensemble als harmonische Untermalung künstlerische Figuren zu turnen und als Videoclip-Dancer beim Synchronschwofen Ästhetik zu verbreiten. Das ist für die eitle Waage eine elegante Gelegenheit, das angeborene Taktgefühl zu vermitteln, wenn sie nicht als prima Ballerina Operettenpirouetten dreht.
1: Skorpion.
2: Der Tanz mit dem Vulkan. Spannungsgeladener Tango Argentino, bis die Luft erotisch knistert, oder doch lieber Lambada mit höchstem Sexappeal-Faktor. Alles oder nichts, sagt der Skorpion und legt eine so heiße Sohle aufs Parkett, dass seine Schritte Löcher in den Bodenbelag brennen. Das ist getanztes Vorspiel und macht höllisch Lust auf mehr.
1: Schütze.
2: Da ist Feuer unter den Sohlen. Man soll die Feste feiern, auch wenn die Tänzer fallen, jubelt der Schütze und lacht fröhlich, wenn er beim allzu schwungvollen Wiener Walzer samt Partner ins Orchester gefallen ist. Das ist ihm beim Tanzen gehüpft wie gesprungen, ob er sich für Boogie-Woogie, rhythmische Samba oder trendigen Jumpstyle begeistert.
1: Steinbock.
2: Tanzeslust, Zehenfrust. Da hört der Spaß auf, bevor der Tanz angefangen hat, denn einen moralisch versteiften Steinbock kann man nicht einfach zu unsittlichen Paarungen auf dem Parkett nötigen. Wenn's denn unbedingt sein muss, dann tanzt er mit angestrengter Miene auf Abstand langsamer Walzer, aber nicht ohne seine Sicherheitsschuhe.
1: Wassermann.
2: Nichts von gestern. Moderne Tänze von Break, Street und Jazzdance über Technotronic bis zum Hip-Hop regen Wassermänner zu originellen Freistilverrenkungen und Wirbelzuckungen an, im Volksmund Feitstanz genannt. Vielleicht fällt ihnen mal ganz plötzlich doch ein lustiger Charleston oder spritziger Quickstep ein, aber normal ist das nicht.
1: Fische.
2: Tanzen ist Träumen mit den Füßen. Egal was gespielt wird, bei Fischen scheint es immer ein Schleiertanz oder Elfenreigen zu sein. Sie schweben auf musikalischen Flossen übers Parkett, geben sich völlig der Musik hin und träumen mit offenen Augen von der ewigen Liebe wie im Märchen. Sensible Samariterfische werden ganz besonders einfühlsame Tanztherapeuten.
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0: Am Montag ab 9 bei uns ein neues Horoskop. Gleich hier die Veranstaltungshinweise für Wassenberg.

0: sehr subtil.
1: Hier wird nicht geflirtet, hier gibt es die Veranstaltungstipps. Bitte schön.
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1: 20 Jahre Künstlerstammtisch hier bei uns in Wassenberg. 2 Jahrzehnte voller Ideen, Kreativität und ganz unterschiedlicher Kunst. Und genau das wird jetzt gefeiert. Heute eröffnet im Bergfried die Jubiläumsausstellung Retrospektive. Die Künstlerinnen und Künstler nehmen dabei frühere Ausstellungsthemen noch einmal unter die Lupe, allerdings mit dem Blick von heute. So entstehen neue Perspektiven auf Bekanntes. Los geht es heute um 18 Uhr. Und wer heute keine Zeit hat, die Ausstellung ist auch am 23. und 30. August sowie am 6. und 13. September zu sehen. Also einfach mal vorbeischauen und entdecken, was 2 Jahrzehnte Künstlerstammtisch so alles hervorgebracht haben. Und uns kann man schreiben, redaktion@novumfm.de.
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1: Gleich unser Thema, herzgesund durch Bewegung. Am 8. September ist Weltphysiotherapietag.

0: Herz-Kreislauf-Erkrankungen gehören weltweit zu den häufigsten Todesursachen und verursachen bei uns in Deutschland etwa 40% aller Sterbefälle. Viele Risikofaktoren lassen sich im Alltag durch regelmäßige Bewegung positiv beeinflussen. Wie Physiotherapie dabei helfen kann, das weiß Danica Grosser.
1: Bewegung ist einer der wichtigsten Bausteine für ein gesundes Herz. Trotzdem fällt es vielen schwer, regelmäßig aktiv zu sein, weiß Andreas Fründ von Physio Deutschland.
2: Was nicht gebraucht wird, verkümmert. Letztlich nicht nur die Muskeln, sondern auch das Herz- und Gefäßsystem. Wir haben uns angewöhnt, im Alltag Bewegung zu sparen. Fahren lieber Auto statt Fahrrad, Treppe statt Fahrstuhl wäre ja zum Beispiel ein Konzept. Die Deutsche Gesellschaft für Prävention und Rehabilitation, die sagt, 5-mal die Woche 30 bis 45 Minuten moderater Sport. Ich nenne das einfach Laufen ohne zu schnaufen.
1: Mit ein bisschen Krafttraining zusätzlich erreichen wir schon viel. Tückisch ist nämlich, dass Herz-Kreislauf-Erkrankungen oft lange unbemerkt bleiben. Bluthochdruck oder ein schlecht eingestellter Diabetes Typ 2 werden häufig unterschätzt. Deshalb spielen Vorsorge und regelmäßige Gesundheitschecks eine wichtige Rolle.
2: Die Physiotherapie unterstützt Menschen hin zur Aktivität. Wir sind ja die Bewegungsspezialisten sozusagen. Wir erarbeiten ja mit den Patienten Wege weg von der Therapie auf der Behandlungsbank hin zur Aktivierung.
1: Und dann ist es wichtig, eine Aktivität zu finden, die Freude macht und auch langfristig in den Alltag passt. Unterstützung durch Familie, Freunde oder passende Angebote kann zusätzlich motivieren.
2: Ich finde es wichtig, dass man sich Verbündete sucht. Das Tempo sollte man so wählen, dass man sich gut unterhalten kann. Auf jeden Fall sollte man zum Start Screening-Angebote wahrnehmen. Zum Beispiel Sport mit Herz, wie wir es im Herz- und Diabeteszentrum angeboten haben. Gibt aber auch andere Anbieter. Das sollte man auf jeden Fall wahrnehmen, um Risiken auszuschließen.
1: Und das Tolle ist, die Angebote werden von den Krankenkassen häufig unterstützt.
0: Regelmäßige Bewegung kann einen wichtigen Beitrag zur Herzgesundheit leisten. Mehr Informationen rund um das Thema und zur Rolle der Physiotherapie gibt es unter physiodeutschland.de.

Apotheken haben Notdienst. Zum einen die Rosenapotheke in der Breitenstraße 38 in Hückelhofen und Nummer 2 die Entenapotheke in der Karmelitergasse 2 in Wegberg.

Victor heißt es nun, Feierabendmodus an, Wochenende genießen und die Wettervorhersage einfach mit einem gewissen Optimismus betrachten. Wir wünschen euch ein richtig schönes Wochenende, egal ob mit Sonne, Wolken oder dem einen oder anderen Regenschirm. Am Montag hören wir uns wieder ab 9 hier bei Novum FM. Macht's gut, genießt die freien Tage und kommt gut bis Wochenende.

0: fünf Befragte kurz nach dem Cannabiskonsum ans Steuer. Besonders häufig betrifft das Menschen, die regelmäßig Cannabis konsumieren. Experten sehen bei ihnen offenbar weiterhin geringere Hemmungen, sich nach dem Konsum ans Steuer zu setzen. Wird ein zu hoher Cannabiswert festgestellt, drohen in der Regel 500 Euro Bußgeld, ein Monat Fahrverbot und 2 Punkte. Im ersten Halbjahr haben knapp 18.000 ausreisepflichtige Ausländer Deutschland freiwillig verlassen. Nur etwa die Hälfte von ihnen nahm dabei eine finanzielle Förderung des Bundes in Anspruch. Gleichzeitig ist die Zahl der Abschiebungen zurückgegangen. Gründe dafür sind unter anderem nicht auffindbare Betroffene, gesundheitliche Probleme oder die Weigerung von Piloten, Menschen mitzunehmen. Zudem wurden seit Anfang vergangenen Jahres deutlich weniger Asylanträge gestellt. Die deutschen Gasspeicher sind derzeit so wenig gefüllt wie seit Beginn der Aufzeichnungen im Jahr 2011 nicht mehr. Der aktuelle Füllstand liegt bei rund 49% und damit deutlich unter den 67% zum gleichen Zeitpunkt des vergangenen Jahres. Das Bundeswirtschaftsministerium sieht dennoch keine Gefahr einer Gasmangellage im kommenden Winter. Verbraucherschützer raten Gaskunden allerdings, ihre Verträge zu überprüfen. Besonders wichtig sei, ob der Gaspreis über den Winter hinweg fest vereinbart ist. Der FC Augsburg stellt sich hinter die erwarteten Fanproteste gegen den Videobeweis im DFB-Pokal. Geschäftsführer Michael Ströll kritisierte im Kicker, der Videoassistent sorge inzwischen für mehr Diskussionen, als er Probleme löse. Außerdem nehme die Technik dem Fußball nach seiner Einschätzung einen Teil seiner Emotionen. In der ersten Pokalrunde werden deshalb Protestaktionen von Fans gegen VAR erwartet. Der FC Augsburg trifft am Samstag auf Energie Cottbus. Soweit die Meldungen.
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0: Heute vom Süden Baden-Württembergs bis nach Ost- und Südbayern Schauerwetter, teilweise kräftig, hier und da mit Gewittern. An den Alpen sind auch noch kräftige Gewitter möglich, teilweise mit Unwetterpotenzial. Ansonsten ist es wechselnd wolkig, bevorzugt im Westen und Nordwesten ein paar Schauer oder Gewitter. Vielerorts gibt es aber auch Sonne. Die Temperaturen 18 Grad bei Regen im Südwesten bis 27 Grad in der Lausitz.
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ins Wochenende mit den aktuellen Blitzern. Einer steht heute in Selfkern, Süsterseel auf der Suestra-Straße. Außerdem in Gangelt auf der Gemeindeverbindungsstraße Birkenstahl. Und Blitzer Nummer 3, Heinsberg-Scheifendahl auf der K4-Scheifendahl.

0: Rosendahl. Gute Fahrt heute am Freitag.
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2: Kurz nach 10. Guten Morgen, Wassenberg. Hier auf der 97,1 hört ihr in der nächsten Stunde die besten Maxis aller Zeiten mit Thomas Randerath.

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Euer Thomas Randerath.

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1: Mit Michael Daub. Der seit 2 Jahren geltende Cannabis-Grenzwert beim Autofahren zeigt einer Umfrage zufolge nur begrenzte Wirkung. Demnach setzte sich in den vergangenen 12 Monaten etwa jeder 5.

0: Erkrankungen zurückgegangen. Gründe dafür sind unter anderem nicht auffindbare Betroffene, gesundheitliche Probleme oder die Weigerung von Piloten, Menschen mitzunehmen. Zudem wurden seit Anfang vergangenen Jahres deutlich weniger Asylanträge gestellt. Die deutschen Gasspeicher sind derzeit so wenig gefüllt wie seit Beginn der Aufzeichnungen im Jahr 2011 nicht mehr. Der aktuelle Füllstand liegt bei rund 49% und damit deutlich unter den 67% zum gleichen Zeitpunkt des vergangenen Jahres. Das Bundeswirtschaftsministerium sieht dennoch keine Gefahr einer Gasmangellage im kommenden Winter. Verbraucherschützer raten Gaskunden allerdings, ihre Verträge zu überprüfen. Besonders wichtig sei, ob der Gaspreis über den Winter hinweg fest vereinbart ist. Der FC Augsburg stellt sich hinter die erwarteten Fanproteste gegen den Videobeweis im DFB-Pokal. Geschäftsführer Michael Ströll kritisierte im Kicker, der Videoassistent sorge inzwischen für mehr Diskussionen, als er Probleme löse. Außerdem nehme die Technik dem Fußball nach seiner Einschätzung einen Teil seiner Emotionen. In der ersten Pokalrunde werden deshalb Protestaktionen von Fans gegen VAR erwartet. Der FC Augsburg trifft am Samstag auf Energie Cottbus. Soweit die Meldungen.
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0: Heute vom Süden Baden-Württembergs bis nach Ost- und Südbayern Schauerwetter, teilweise kräftig, hier und da mit Gewittern. An den Alpen sind auch noch kräftige Gewitter möglich, teilweise mit Unwetterpotenzial. Ansonsten ist es wechselnd wolkig, bevorzugt im Westen und Nordwesten ein paar Schauer oder Gewitter. Vielerorts gibt es aber auch Sonne. Die Temperaturen 18 Grad bei Regen im Südwesten bis 27 Grad in der Lausitz.
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Morgen. Es ist kurz nach 11 und Zeit wieder für die früheste Weekend-Show der Welt. Herzlich willkommen und viel Spaß in den nächsten 2 Stunden mit aktuellen Hits, mit Klassikern und mit mir. Mein Name ist Martin Krix.

Was haltet ihr davon, wenn alte Songs neu gemacht werden? Ne? Wenn es gut ist, dann sage ich immer, ist okay. Hier ist Kid Ever und ihre Version, besser gesagt die Version von Wicked Game. So.

große Party am letzten Wochenende in Hamburg, denn es gab ein Jubiläum zu feiern. Vor 25 Jahren kamen Gerrit und Friederik Braun auf eine ganz verrückte Idee, nämlich das Miniatur-Wunderland zu gründen. Und das gibt's jetzt mittlerweile schon seit 25 Jahren. Es sollte eine Modelleisenbahnanlage werden, die von Hamburg bis Rio de Janeiro die halbe Welt darstellt. Und jetzt spricht man von einer der beliebtesten Touristenattraktionen der Welt. Und am Wochenende, wie gesagt, war große Jubiläumsparty. Und nicht nur das, dieses Miniatur-Wunderland wird von Jahr zu Jahr größer und es kommt immer wieder was dazu. Die beiden haben noch riesige Ideen.

Und Disco Feeling hier mit Bebe Rexha und Faithless und ihrer Version von New Religion, beziehungsweise die ihre Version von Insomnia. Und jetzt können wir die Luftgitarre rausholen. Bereit? Alles klar? Kann losgehen? Luftgitarre gestimmt? Ist in Ordnung? Okay, auf geht's.

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1: Oh ja, das waren K1 und Mike Singer und Netflix und Chill. Ich hätte fast das Ende verpasst, weil ich jetzt gerade überlegt habe, warum jetzt als nächstes dieser Titel hier kommt. Aber wahrscheinlich deshalb, weil er ein Mega-Hit war. Er war wochenlang Nummer 1 in Deutschland. Und die Frage ist, ist das Schlager oder ist das kein Schlager? Ich würde mal sagen, es ist moderner deutscher Pop, schon damals.

0: ihr heute schon was vor? Ich empfehle euch den Künstlerstammtisch Wassenberg, eine Vernissage oder Vernissage, je nachdem, wie man es aussprechen will. Bergfried, heute am 21. August, da könnt ihr mal hingehen. Das ist bestimmt, bestimmt interessant.
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1: Michael Daub. Die Bundesregierung sucht nach Einsparmöglichkeiten und nimmt dabei erneut das Sozialsystem in den Blick. Im vergangenen Jahr sind die Sozialausgaben um rund 6% gegenüber dem Vorjahr gestiegen. Besonders deutlich legten die Kosten für die Pflegehilfe zu. Dafür wurden inzwischen rund 6 Milliarden Euro ausgegeben. Ein Grund für die steigenden Ausgaben ist die alternde Gesellschaft und der damit wachsende Bedarf an Unterstützung. Eine Umfrage des Gesamtverbands der Versicherer zeigt, dass der Cannabis-Grenzwert beim Autofahren offenbar nur begrenzte Wirkung hat. Demnach setzte sich in den vergangenen 12 Monaten etwa jeder 5. Befragte kurz nach dem Konsum ans Steuer. Besonders regelmäßig konsumierende Menschen lassen sich offenbar nur wenig

0: Berlin. Zeitweise mussten Anwohner aus gefährdeten Gebieten ihre Häuser verlassen. Die Einsatzkräfte konnten eine weitere Ausbreitung des Feuers verhindern. Der neue Spider-Man-Film hat in Russland trotz fehlender offizieller Hollywood-Lizenzen für großen Andrang in den Kinos gesorgt. Wegen der westlichen Sanktionen werden dort zahlreiche Hollywood-Produktionen als Raubkopien gezeigt. In Moskau waren die Kinos bei den Vorführungen des Films teils vollständig ausverkauft. Für einzelne Tickets wurden mehr als 40 Euro verlangt. Die illegal gezeigten Filme werden teilweise zensiert. Beim neuen Spider-Man fehlt beispielsweise ein Lied einer russischen Sängerin, die den Krieg gegen die Ukraine kritisiert hatte. Soweit die Meldungen.
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0: Heute vom Süden Baden-Württembergs bis nach Ost- und Südbayern Schauerwetter, teilweise kräftig, hier und da mit Gewittern. An den Alpen sind auch noch kräftige Gewitter möglich, teilweise mit Unwetterpotenzial. Ansonsten ist es wechselnd wolkig, bevorzugt im Westen und Nordwesten ein paar Schauer oder Gewitter. Vielerorts gibt es aber auch Sonne. Die Temperaturen 18 Grad bei Regen im Südwesten bis 27 Grad in der Lausitz.
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In den 90ern startete die New Wave und einer der großen Interpreten aus dieser Zeit waren Orchestral Maneuvers in the Dark. Und weil das immer so lang war, nannten sie sich kurz OMD.

Ein Klassiker, ein Song für die Ewigkeit, Whitney Houston, I Will Always Love You. Musik aus dem Film Bodyguard.

Soweit zu dieser musikalischen Verschwörungstheorie, dass Michael Jackson nicht tot ist und unter anderen Namen und einer anderen Identität irgendwo auf dieser Welt noch lebt. Wahrscheinlich zusammen mit Elvis und was weiß ich, wer noch da alle da

ihr die Luftgitarre noch griffbereit aus der ersten Stunde? Ja, dann greift doch nochmal dahin, denn ich hätte nochmal einen Song, wo man die sehr gut gebrauchen kann. Hier bei meiner Sendung am Freitag, der frühesten Weekendshow der Welt. Und wir gehen ja schon so langsam ins Wochenende, beziehungsweise für einige ist es ja schon. Und da passt das mit der Luftgitarre bestimmt ganz gut. Auf geht's!

Und wir waren weiter mit den Klassikern hier. Hier ist Mr. Leonard Cohen. Und first we take Manhattan, then we take Berlin hier bei Novum FM.

Wenn ich einen Blick auf die Uhr werfe, stelle ich fest, die Sendezeit ist gleich vorbei. Das war's schon wieder mit mir hier am Freitagmittag für den Start ins Wochenende. Ich hoffe, ihr habt ein schönes davon und wir können uns wieder hören nächsten Freitag, 11 Uhr, hier pünktlich bei Novum FM mit einer neuen, ja, wie soll ich sagen, bunten Show, ne? Alte Songs, neue Songs oder Unbekannte oder Bekannte, eigentlich alles bunt gemischt. Also, bis nächsten Freitag, kurz nach 11. Tschüss, Martin Krix ist raus.

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1: Michael Daub. Die Bundesregierung sucht nach Einsparmöglichkeiten und nimmt dabei erneut das Sozialsystem in den Blick. Im vergangenen Jahr sind die Sozialausgaben um rund 6% gegenüber dem Vorjahr gestiegen. Besonders deutlich legten die Kosten für die Pflegehilfe zu. Dafür wurden inzwischen rund 6 Milliarden Euro ausgegeben. Ein Grund für die steigenden Ausgaben ist die alternde Gesellschaft und der damit wachsende Bedarf an Unterstützung. Eine Umfrage des Gesamtverbands der Versicherer zeigt, dass der Cannabis-Grenzwert beim Autofahren offenbar nur begrenzte Wirkung hat. Demnach setzte sich in den vergangenen 12 Monaten etwa jeder 5. Befragte kurz nach dem Konsum ans Steuer. Besonders regelmäßig konsumierende Menschen lassen sich offenbar nur wenig von den geltenden Regeln abschrecken. Wer mit mindestens 3,5 Nanogramm THC pro Milliliter Blutserum am Steuer erwischt wird, muss in der Regel mit 500 Euro Bußgeld, einem Monat Fahrverbot und 2 Punkten in Flensburg rechnen. Der große Waldbrand im Hürtgenwald ist nach tagelangen Löscharbeiten vollständig gelöscht. Das Feuer hatte sich zuletzt auf rund 300 Hektar ausgebreitet und war damit der größte Waldbrand in der Geschichte Nordrhein-Westfalens. Die betroffene Fläche entspricht ungefähr der Größe des Tempelhofer Feldes

0: Filme werden teilweise zensiert. Beim neuen Spider-Man fehlt beispielsweise ein Lied einer russischen Sängerin, die den Krieg gegen die Ukraine kritisiert hatte. Soweit die Meldungen.
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0: Heute vom Süden Baden-Württembergs bis nach Ost- und Südbayern Schauerwetter, teilweise kräftig, hier und da mit Gewittern. An den Alpen sind auch noch kräftige Gewitter möglich, teilweise mit Unwetterpotenzial. Ansonsten ist es wechselnd wolkig, bevorzugt im Westen und Nordwesten ein paar Schauer oder Gewitter. Vielerorts gibt es aber auch Sonne. Die Temperaturen 18 Grad bei Regen im Südwesten bis 27 Grad in der Lausitz.
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1: Mit Michael Daub. Der seit 2 Jahren geltende Cannabis-Grenzwert beim Autofahren zeigt einer Umfrage zufolge nur begrenzte Wirkung. Demnach setzte sich in den vergangenen 12 Monaten etwa jeder 5. Befragte kurz nach dem Cannabiskonsum ans Steuer. Besonders häufig betrifft das Menschen, die regelmäßig Cannabis konsumieren. Experten sehen bei ihnen offenbar weiterhin geringere Hemmungen, sich nach dem Konsum ans Steuer zu setzen. Wird ein zu hoher Cannabiswert festgestellt, drohen in der Regel 500 Euro Bußgeld, 1 Monat Fahrverbot und 2 Punkte. Im ersten Halbjahr haben knapp 18.000 ausreisepflichtige Ausländer Deutschland freiwillig verlassen. Nur etwa die Hälfte von ihnen nahm dabei eine finanzielle Förderung des Bundes in Anspruch. Gleichzeitig ist die Zahl der Abschiebungen zurückgegangen. Gründe dafür sind unter anderem nicht auffindbare Betroffene, gesundheitliche Probleme oder die Weigerung von Piloten, Menschen mitzunehmen. Zudem wurden seit Anfang vergangenen Jahres deutlich weniger Asylanträge gestellt. Die deutschen Gasspeicher sind derzeit so wenig gefüllt wie seit Beginn der Aufzeichnungen im Jahr 2011 nicht mehr. Der aktuelle Füllstand liegt bei rund 49% und damit deutlich unter den 67% zum gleichen Zeitpunkt des vergangenen Jahres. Das Bundeswirtschaftsministerium sieht dennoch keine Gefahr einer Gasmangellage im kommenden Winter. Verbraucherschützer raten Gaskunden allerdings, ihre Verträge zu überprüfen. Besonders wichtig sei, ob der Gaspreis über den Winter hinweg fest vereinbart ist. Der FC Augsburg stellt sich hinter die erwarteten Fanproteste gegen den Videobeweis im DFB-Pokal. Geschäftsführer Michael Ströll kritisierte im Kicker, der Videoassistent sorge inzwischen für mehr Diskussionen, als er Probleme löse. Außerdem nehme die Technik dem Fußball nach seiner Einschätzung einen Teil seiner Emotionen. In der ersten Pokalrunde werden

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1: Mit Michael Daub. Der seit 2 Jahren geltende Cannabis-Grenzwert beim Autofahren zeigt einer Umfrage zufolge nur begrenzte Wirkung. Demnach setzte sich in den vergangenen 12 Monaten etwa jeder 5. Befragte kurz nach dem Cannabiskonsum ans Steuer. Besonders häufig betrifft das Menschen, die regelmäßig Cannabis konsumieren. Experten sehen bei ihnen offenbar weiterhin geringere Hemmungen, sich nach dem Konsum ans Steuer zu setzen. Wird ein zu hoher Cannabiswert festgestellt, drohen in der Regel 500 Euro Bußgeld, 1 Monat Fahrverbot und 2 Punkte. Im ersten Halbjahr haben knapp 18.000 ausreisepflichtige Ausländer Deutschland freiwillig verlassen. Nur etwa die Hälfte von ihnen nahm dabei eine finanzielle Förderung des Bundes in Anspruch. Gleichzeitig ist die Zahl der Abschiebungen zurückgegangen. Gründe dafür sind unter anderem nicht auffindbare Betroffene, gesundheitliche Probleme oder die Weigerung von Piloten, Menschen mitzunehmen. Zudem wurden seit Anfang vergangenen Jahres deutlich weniger Asylanträge gestellt. Die deutschen Gasspeicher sind derzeit so wenig gefüllt wie seit Beginn der Aufzeichnungen im Jahr 2011 nicht mehr. Der aktuelle Füllstand liegt bei rund 49% und damit deutlich unter den 67% zum gleichen Zeitpunkt des vergangenen Jahres. Das Bundeswirtschaftsministerium sieht dennoch keine Gefahr einer Gasmangellage im kommenden Winter. Verbraucherschützer raten Gaskunden allerdings, ihre Verträge zu überprüfen. Besonders wichtig sei, ob der Gaspreis über den Winter hinweg fest vereinbart ist. Der FC Augsburg stellt sich hinter die erwarteten Fanproteste gegen den Videobeweis im DFB-Pokal. Geschäftsführer Michael Ströll kritisierte im Kicker, der Videoassistent sorge inzwischen für mehr Diskussionen, als er Probleme löse. Außerdem nehme die Technik dem Fußball nach seiner Einschätzung einen Teil seiner Emotionen. In der ersten Pokalrunde werden deshalb Protestaktionen von Fans gegen VAR erwartet. Der FC Augsburg trifft am Samstag auf Energie Cottbus. Soweit die Meldungen.
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1: Heute vom Süden Baden-Württembergs bis nach Ost- und Südbayern Schauerwetter, teilweise kräftig, hier und da mit Gewittern. An den Alpen sind auch noch kräftige Gewitter möglich, teilweise mit Unwetterpotenzial. Ansonsten ist es wechselnd wolkig, bevorzugt im Westen und Nordwesten ein paar Schauer oder Gewitter. Vielerorts gibt es aber auch Sonne, die Temperaturen 18 Grad.

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1: Michael Daub. Die Bundesregierung sucht nach Einsparmöglichkeiten und nimmt dabei erneut das Sozialsystem in den Blick. Im vergangenen Jahr sind die Sozialausgaben um rund 6% gegenüber dem Vorjahr gestiegen. Besonders deutlich legten die Kosten für die Pflegehilfe zu. Dafür wurden inzwischen rund 6 Milliarden Euro ausgegeben. Ein Grund für die steigenden Ausgaben ist die alternde Gesellschaft und der damit wachsende Bedarf an Unterstützung. Eine Umfrage des Gesamtverbands der Versicherer zeigt, dass der Cannabis-Grenzwert beim Autofahren offenbar nur begrenzte Wirkung hat. Demnach setzte sich in den vergangenen 12 Monaten etwa jeder 5. Befragte kurz nach dem Konsum ans Steuer. Besonders regelmäßig konsumierende Menschen lassen sich offenbar nur wenig von den geltenden Regeln abschrecken. Wer mit mindestens 3,5 Nanogramm THC pro Milliliter Blutserum am Steuer erwischt wird, muss in der Regel mit 500 Euro Bußgeld, einem Monat Fahrverbot und 2 Punkten in Flensburg rechnen. Der große Waldbrand im Hürtgenwald ist nach tagelangen Löscharbeiten vollständig gelöscht. Das Feuer hatte sich zuletzt auf rund 300 Hektar ausgebreitet und war damit der größte Waldbrand in der Geschichte Nordrhein-Westfalens. Die betroffene Fläche entspricht ungefähr der Größe des Tempelhofer Feldes in Berlin. Zeitweise mussten Anwohner aus gefährdeten Gebieten ihre Häuser verlassen. Die Einsatzkräfte konnten eine weitere Ausbreitung des Feuers verhindern. Der neue Spider-Man-Film hat in Russland trotz fehlender offizieller Hollywood-Lizenzen für großen Andrang in den Kinos gesorgt. Wegen der westlichen Sanktionen werden dort zahlreiche Hollywood-Produktionen als Raubkopien gezeigt. In Moskau waren die Kinos bei den Vorführungen des Films teils vollständig ausverkauft. Für einzelne Tickets wurden mehr als 40 Euro verlangt. Die illegal gezeigten Filme werden teilweise zensiert. Beim neuen Spider-Man fehlt beispielsweise ein Lied einer russischen Sängerin, die den Krieg gegen die Ukraine kritisiert hatte. Soweit die Meldungen.
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1: In der Nacht vom Südosten bis in den äußersten Osten noch Regen, der zieht aber dann ab. Ansonsten wechselnd wolkig, über der Mitte kommt noch was runter. Hier kann es auch mal Blitz und Donner geben, 14 bis 9 Grad. Am Samstag wechselnd wolkig im Nordwesten und über der Mitte Schauer und einzelne Gewitter. Abends lässt das Ganze nach. Im Süden und Südwesten sonnige Abschnitte, an den Alpen und im Alpenvorland im Laufe des Tages teils kräftige Gewitter. 18 bis 23 Grad, am wärmsten wird es dabei im Süden.
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1: Mit Michael Daub. In Übach-Palenberg und Heinsberg sind am Donnerstag zwei E-Scooter geklaut worden. In der Frankenstraße in Palenberg verschwand ein Elektrokleinstfahrzeug am Nachmittag. In Heinsberg wurde zwischen frühem Morgen und frühem Abend an der Ostpromenade ein abgestellter E-Scooter entwendet. In beiden Fällen sucht die Polizei nach den bislang unbekannten Tätern. Zeugen werden gebeten, sich bei der Polizei Heinsberg zu melden. Hinweise können auch über das Internet abgegeben werden. Auf einem Discounter-Parkplatz in Wegberg ist am Donnerstagnachmittag eine 48-jährige Frau von einem Auto angefahren und leicht verletzt worden. Die Frau stand gegen 16 Uhr nahe dem Eingang, als ein silberner PKW rückwärts ausparkte und sie erfasste. Die etwa 70 bis 74 Jahre alte Fahrerin stieg zunächst aus, ebenso ihr Beifahrer, und erkundigte sich nach dem Zustand der Verletzten. Anschließend entfernten sie sich vom Unfallort. Die Fahrerin wird als etwa 1,60 bis 1,65 groß und weißhaarig beschrieben und soll pinke Kleidung getragen haben. Die Polizei sucht Zeugen des Unfalls und bittet um Hinweise.
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1: Bei uns in der Region in der Nacht wechselnd bis stark bewölkt, teilweise auch noch Gewitter, hier und da auch Starkregen. Das Ganze bei Werten um 12 Grad. Samstag wechselnd wolkig, hier und da Schauer und Gewitter, Maxi-Werte um 20 Grad.
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1: Michael Daub. Die Bundesregierung sucht nach Einsparmöglichkeiten und nimmt dabei erneut das Sozialsystem in den Blick. Im vergangenen Jahr sind die Sozialausgaben um rund 6% gegenüber dem Vorjahr gestiegen. Besonders deutlich legten die Kosten für die Pflegehilfe zu. Dafür wurden inzwischen rund 6 Milliarden Euro ausgegeben. Ein Grund für die steigenden Ausgaben ist die alternde Gesellschaft und der damit wachsende Bedarf an Unterstützung. Eine Umfrage des Gesamtverbands der Versicherer zeigt, dass der Cannabis-Grenzwert beim Autofahren offenbar nur begrenzte Wirkung hat. Demnach setzte sich in den vergangenen 12 Monaten etwa jeder 5. Befragte kurz nach dem Konsum ans Steuer. Besonders regelmäßig konsumierende Menschen lassen sich offenbar nur wenig von den geltenden Regeln abschrecken. Wer mit mindestens 3,5 Nanogramm THC pro Milliliter Blutserum am Steuer erwischt wird, muss in der Regel mit 500 Euro Bußgeld, einem Monat Fahrverbot und 2 Punkten in Flensburg rechnen. Der große Waldbrand im Hürtgenwald ist nach tagelangen Löscharbeiten vollständig gelöscht. Das Feuer hatte sich zuletzt auf rund 300 Hektar ausgebreitet und war damit der größte Waldbrand in der Geschichte Nordrhein-Westfalens. Die betroffene Fläche entspricht ungefähr der Größe des Tempelhofer Feldes in Berlin. Zeitweise mussten Anwohner aus gefährdeten Gebieten ihre Häuser verlassen. Die Einsatzkräfte konnten eine weitere Ausbreitung des Feuers verhindern. Der neue Spider-Man-Film hat in Russland trotz fehlender offizieller Hollywood-Lizenzen für großen Andrang in den Kinos gesorgt. Wegen der westlichen Sanktionen werden dort zahlreiche Hollywood-Produktionen als Raubkopien gezeigt. In Moskau waren die Kinos bei den Vorführungen des Films teils vollständig ausverkauft. Für einzelne Tickets wurden mehr als 40 Euro verlangt. Die illegal gezeigten Filme werden teilweise zensiert. Beim neuen Spider-Man fehlt beispielsweise ein Lied einer russischen Sängerin, die den Krieg gegen die Ukraine kritisiert hatte. Soweit die Meldungen.
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1: In der Nacht vom Südosten bis in den äußersten Osten noch Regen, der zieht aber dann ab. Ansonsten wechselnd wolkig. Über der Mitte kommt noch was runter. Hier kann es auch mal Blitz und Donner geben. 14 bis 9 Grad. Am Samstag wechselnd wolkig im Nordwesten und über der Mitte Schauer und einzelne Gewitter. Abends lässt das Ganze nach. Im Süden und Südwesten sonnige Abschnitte. An den Alpen und im Alpenvorland im Laufe des Tages teils kräftige Gewitter. 18 bis 23 Grad. Am wärmsten wird es dabei im Süden.
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Hallöchen ins Ländle, schön, dass ihr eingeschaltet habt. Und bevor wir uns gleich gedanklich ins Wochenende verabschieden, kümmern wir uns erst einmal um eine Sache, die vermutlich mehr Menschen interessiert, als man zunächst denkt: das Rathaus. Die gute Nachricht, die technische Umstellung des Telefonanschlusses ist inzwischen erfolgreich abgeschlossen. Nach den entsprechenden Tests ist das Rathaus wieder ganz normal telefonisch erreichbar. Kurz gesagt, die Leitung steht und diesmal nicht nur symbolisch. Und wir schauen noch schon mal ein kleines Stück weiter nach vorn. In Wassenberg wird es im September wieder richtig kreativ. Am 13. September verwandelt sich die Innenstadt beim Kreativherbst von 11 bis 18 Uhr in ein großes Freiluftatelier. Mehr als 70 Kunsthandwerkerinnen und Kunsthandwerker zeigen ihre handgefertigten Unikate, von Keramik über Schmuck bis zu Holz, Metall, Glas und allerlei schönen Dingen für Haus und Garten. Dazu gibt es einen verkaufsoffenen Sonntag und auch für Kinder wird kreativ etwas geboten. Den Termin darf man also ruhig schon mal im Kalender festtackern. Aber jetzt erst einmal Freitag. Das Wochenende steht vor der Tür, wettertechnisch allerdings mit leichten Überraschungseifaktor. Am Sonntag sind die Wolken ziemlich spendabel, rund 70% Regenwahrscheinlichkeit und maximal 19 Grad. Der Sonntag hingegen sieht schon freundlicher aus, zeitweise mit Sonne und bis zu 21 Grad. Also, Wochenende ja, Sonnenliege bitte mit Regenschutz. 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

0: schwingen wir gemeinsam das Tanzbein.
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0: Es wird heute filmisch und ein bisschen gefährlich für alle, die glauben, sie könnten tanzen. Denn heute ist Dirty Dancing Tag, der Tag der Filmpremiere von Dirty Dancing, der 21. August 1987 war das. Nun gibt es Filme, bei denen man nach dem Abspann einfach wieder aufsteht und weiterlebt. Und dann gibt es eben Dirty Dancing. Danach glaubt plötzlich jeder, er könne eine Hebefigur. Meistens endet das allerdings nicht im Sonnenuntergang am See, sondern beim Orthopäden. Deshalb heißt es nun, Musik an, Hüfte locker, aber bitte keine Experimente auf dem Wohnzimmerteppich. Vor allem dann nicht, wenn jemand in der Familie gerade, ich hab das damals auch gekonnt, sagt. Der 21. August, er gehört heute also ganz offiziell dem Tanz und der Musik. Und wer jetzt schon den Satz, ich habe eine Wassermelone getragen im Kopf hat, keine Sorge, das geht uns allen so.
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0: Und wir tanzen gleich weiter. Ja.

0: passend zum heutigen Dirty Dancing Tag schauen wir natürlich in die Sterne und fragen uns, welche Sternzeichen hat heute den Rhythmus im Blut und Wetterns eher nach dem Motto Hauptsache, niemand filmt. Im ersten Block geht es um Widder, Stier, Zwillinge, Krebs, Löwe und Jungfrau. Nun heißt es Musik an, Füße sortieren und wir schauen, was die Sterne zum tänzerischen Talent sagen.
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2: Hoch das Bein, die Musik spielt. Der eine tanzt wie eine Bratwurst, ein anderer hat mal wieder Dirty Dancing sauber hingekriegt. Manche halten sich bei völliger Talentfreiheit für begnadete Tänzer, aber den meisten macht die Körperbewegung nach Musik jede Menge Spaß. Der Gesundheitsminister empfiehlt zwar Tanz als Therapie, rät aber Füße sicherheitshalber zu Stahlkappen.
1: Widder.
2: Tanzsport ist Mord. Geht das Energiebündel auf die Tanzfläche, sieht das irgendwie immer aus, als ob er in den Krieg zieht. Kaum rock'n'rollt er los, da fliegen Arme, Beine oder die Fetzen, der Schweiß fließt, das Blut strömt und was dem Widder an bewegter Eleganz fehlt, das ersetzt er durch markiges Kampfgeschrei als rhythmische Untermalung.
1: Stier.
2: Slow Fox für lahme Kühe. Bisweilen rafft auch sich ein träger Stier zu tänzerischer Leibesübung auf und wenn er erstmal auf Touren kommt, dann ist er beim Foxtrott ganz flott. Nicht nur gut genährte Exemplare lassen die Leibesmitte beim Bauchtanz wabbeln, verbünden sich mit den Cowboys zu Countrymusik, beim Line Dance oder Schuhplatteln deftig.
1: Zwillinge.
2: Flinke Füße flitzen. Ob Cha-Cha-Cha, Twist oder Jive, ist den vielseitig interessierten Zwillingen egal. Nur schnellläufig müssen die Schrittfolgen sein und immer wieder neue Figuren zu tänzerischen Weiterbildung bieten. Eine langweilige Choreografie reizte ihn mal zu spaßigen Variationen. Aber dabei ist er dem Partner auf den Schlips getreten.
1: Krebs.
2: Schmidtchen Schleicher. Anschmiegsam hängt sich schneckenweich das Krebschen in des Tanzpartners Arme, schließt die Augen beim Schmuseblues oder wiegt sich mit tränenfeuchtem Blick beim gefühlvollen Rumba-Wiegeschritt. Ein Krebs lässt sich führen, ob er der männliche oder weibliche Part ist und steht auf klebrigen Schneckenschwurf.
1: Löwe.
2: Dancing Queen. Herrlich, wie der Salonlöwe vor königlichem Selbstbewusstsein nur so strotzt, wenn er seiner tänzerischen Kreativität freien Lauf lassen kann. In glamourösen Klamotten beim Disco Fox, prächtig ausstaffiert als Flamenco-Tänzer oder im Turnier bei der Sieger-Ehrenrunde. Der Löwe hat Musik im Blut und will immer den Ton angeben.
1: Jungfrau.
2: Guter Standard. Die üblichen Gesellschaftstänze gehören zum Pflichtprogramm. Moderate Bewegung ist gesund und die Anpassungsfähigkeit lässt sich bei derlei sportlichen Übungen auch trainieren. Damit auch der praktische Alltag und finanzielle Rhythmus in geregelten Bahnen läuft, eröffnet die belehrungswillige Jungfrau eine Tanzschule.
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0: Tanzend durch den Freitag. Gleich mehr bei uns.
3: Okay.

0: Es geht weiter mit unserem Tanzhoroskop zum Dirty Dancing Tag. 6 weitere Sternzeichen, sie stehen bereit. Und vielleicht verraten uns die Sterne ja, wer heute Abend elegant übers Parkett schwebt oder wer eher aussieht, als würde er verzweifelt den Ausgang suchen. Jetzt sind Waage, Skorpion, Schütze, Steinbock, Wassermann und Fische an der Reihe. Bühne frei, Vorhang auf für die zweite Runde.
1: 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Waage.
2: Auch Ballett wäre nett. Im Fernseh-Tanzensemble als harmonische Untermalung künstlerische Figuren zu turnen und als Videoclip-Dancer beim Synchronschwofen Ästhetik zu verbreiten. Das ist für die eitle Waage eine elegante Gelegenheit, das angeborene Taktgefühl zu vermitteln, wenn sie nicht als prima Ballerina Operettenpirouetten dreht.
1: Skorpion.
2: Der Tanz mit dem Vulkan. Spannungsgeladener Tango Argentino, bis die Luft erotisch knistert, oder doch lieber Lambada mit höchstem Sexappeal-Faktor. Alles oder nichts, sagt der Skorpion und legt eine so heiße Sohle aufs Parkett, dass seine Schritte Löcher in den Bodenbelag brennen. Das ist getanztes Vorspiel und macht höllisch Lust auf mehr.
1: Schütze.
2: Da ist Feuer unter den Sohlen. Man soll die Feste feiern, auch wenn die Tänzer fallen, jubelt der Schütze und lacht fröhlich, wenn er beim allzu schwungvollen Wiener Walzer samt Partner ins Orchester gefallen ist. Das ist ihm beim Tanzen gehüpft wie gesprungen, ob er sich für Boogie-Woogie, rhythmische Samba oder trendigen Jumpstyle begeistert.
1: Steinbock.
2: Tanzeslust, Zehenfrust. Da hört der Spaß auf, bevor der Tanz angefangen hat, denn einen moralisch versteiften Steinbock kann man nicht einfach zu unsittlichen Paarungen auf dem Parkett nötigen. Wenn's denn unbedingt sein muss, dann tanzt er mit angestrengter Miene auf Abstand langsamer Walzer, aber nicht ohne seine Sicherheitsschuhe.
1: Wassermann.
2: Nichts von gestern. Moderne Tänze von Break, Street und Jazzdance über Technotronic bis zum Hip-Hop regen Wassermänner zu originellen Freistilverrenkungen und Wirbelzuckungen an, im Volksmund Feitstanz genannt. Vielleicht fällt ihnen mal ganz plötzlich doch ein lustiger Charleston oder spritziger Quickstep ein, aber normal ist das nicht.
1: Fische.
2: Tanzen ist Träumen mit den Füßen. Egal was gespielt wird, bei Fischen scheint es immer ein Schleiertanz oder Elfenreigen zu sein. Sie schweben auf musikalischen Flossen übers Parkett, geben sich völlig der Musik hin und träumen mit offenen Augen von der ewigen Liebe wie im Märchen. Sensible Samariterfische werden ganz besonders einfühlsame Tanztherapeuten.
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0: Am Montag ab 9 bei uns ein neues Horoskop. Gleich hier die Veranstaltungshinweise für Wassenberg.

0: sehr subtil.
1: Hier wird nicht geflirtet, hier gibt es die Veranstaltungstipps. Bitte schön.
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1: 20 Jahre Künstlerstammtisch hier bei uns in Wassenberg. 2 Jahrzehnte voller Ideen, Kreativität und ganz unterschiedlicher Kunst. Und genau das wird jetzt gefeiert. Heute eröffnet im Bergfried die Jubiläumsausstellung Retrospektive. Die Künstlerinnen und Künstler nehmen dabei frühere Ausstellungsthemen noch einmal unter die Lupe, allerdings mit dem Blick von heute. So entstehen neue Perspektiven auf Bekanntes. Los geht es heute um 18 Uhr. Und wer heute keine Zeit hat, die Ausstellung ist auch am 23. und 30. August sowie am 6. und 13. September zu sehen. Also einfach mal vorbeischauen und entdecken, was 2 Jahrzehnte Künstlerstammtisch so alles hervorgebracht haben. Und uns kann man schreiben, redaktion@novumfm.de.

0: Herz-Kreislauf-Erkrankungen gehören weltweit zu den häufigsten Todesursachen und verursachen bei uns in Deutschland etwa 40% aller Sterbefälle. Viele Risikofaktoren lassen sich im Alltag durch regelmäßige Bewegung positiv beeinflussen. Wie Physiotherapie dabei helfen kann, das weiß Danica Grosser.
1: Bewegung ist einer der wichtigsten Bausteine für ein gesundes Herz. Trotzdem fällt es vielen schwer, regelmäßig aktiv zu sein, weiß Andreas Fründ von Physio Deutschland.
2: Was nicht gebraucht wird, verkümmert. Letztlich nicht nur die Muskeln, sondern auch das Herz- und Gefäßsystem. Wir haben uns angewöhnt, im Alltag Bewegung zu sparen. Fahren lieber Auto statt Fahrrad, Treppe statt Fahrstuhl wäre ja zum Beispiel ein Konzept. Die Deutsche Gesellschaft für Prävention und Rehabilitation, die sagt, 5-mal die Woche 30 bis 45 Minuten moderater Sport. Ich nenne das einfach Laufen ohne zu schnaufen.
1: Mit ein bisschen Krafttraining zusätzlich erreichen wir schon viel. Tückisch ist nämlich, dass Herz-Kreislauf-Erkrankungen oft lange unbemerkt bleiben. Bluthochdruck oder ein schlecht eingestellter Diabetes Typ 2 werden häufig unterschätzt. Deshalb spielen Vorsorge und regelmäßige Gesundheitschecks eine wichtige Rolle.
2: Die Physiotherapie unterstützt Menschen hin zur Aktivität. Wir sind ja die Bewegungsspezialisten sozusagen. Wir erarbeiten ja mit den Patienten Wege weg von der Therapie auf der Behandlungsbank hin zur Aktivierung.
1: Und dann ist es wichtig, eine Aktivität zu finden, die Freude macht und auch langfristig in den Alltag passt. Unterstützung durch Familie, Freunde oder passende Angebote kann zusätzlich motivieren.
2: Ich finde es wichtig, dass man sich Verbündete sucht. Das Tempo sollte man so wählen, dass man sich gut unterhalten kann. Auf jeden Fall sollte man zum Start Screening-Angebote wahrnehmen. Zum Beispiel Sport mit Herz, wie wir es im Herz- und Diabeteszentrum angeboten haben. Gibt aber auch andere Anbieter. Das sollte man auf jeden Fall wahrnehmen, um Risiken auszuschließen.
1: Und das Tolle ist, die Angebote werden von den Krankenkassen häufig unterstützt.
0: Regelmäßige Bewegung kann einen wichtigen Beitrag zur Herzgesundheit leisten. Mehr Informationen rund um das Thema und zur Rolle der Physiotherapie gibt es unter physiodeutschland.de.

Apotheken haben Notdienst. Zum einen die Rosenapotheke in der Breitenstraße 38 in Hückelhofen und Nummer 2 die Entenapotheke in der Karmelitergasse 2 in Wegberg.

Victor heißt es nun, Feierabendmodus an, Wochenende genießen und die Wettervorhersage einfach mit einem gewissen Optimismus betrachten. Wir wünschen euch ein richtig schönes Wochenende, egal ob mit Sonne, Wolken oder dem einen oder anderen Regenschirm. Am Montag hören wir uns wieder ab 9 hier bei Novum FM. Macht's gut, genießt die freien Tage und kommt gut bis Wochenende. Bis

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1: Mit Michael Daub. Deutschlands Gasspeicher sind derzeit so leer wie seit Beginn der Aufzeichnungen nicht mehr. Der Bundesverband der Energie- und Wasserwirtschaft warnt dennoch vor Panikmache. Das Ziel, die Speicher bis November zu 70% zu füllen, sei zwar schwer zu erreichen, die Lage aber nicht mit der Energiekrise von 2022 vergleichbar. Auch das Bundeswirtschaftsministerium rechnet im kommenden Winter nicht mit Engpässen. Deutschland könne weiterhin große Mengen Gas importieren. Viele Unternehmen sind mit dem Reformtempo der Bundesregierung unzufrieden. Mehrere namhafte Firmen aus Süddeutschland haben Kanzler Merz deshalb in einem Schreiben zu schnelleren Reformen aufgefordert. Besonders die hohen Energiekosten machten deutsche Produkte teurer und schwächten ihre Wettbewerbsfähigkeit im Ausland. Hinzu kämen hohe Arbeitskosten und Sozialabgaben. Auch die geltenden Arbeitszeitregelungen seien aus Sicht der Unternehmen nicht mehr zeitgemäß. Deutsche Sicherheitsbehörden haben im vergangenen Jahr bei Berlin ein Waffenversteck mit zwei Pistolen entdeckt. Nach Recherchen unter anderem der Süddeutschen Zeitung sollen die Waffen im Auftrag russischer Geheimdienste dort deponiert worden sein. Möglicherweise waren sie für geplante Anschläge vorgesehen. Der Generalbundesanwalt hat Ermittlungen aufgenommen. Die Hintergründe des Waffenverstecks sind bislang nicht vollständig geklärt. In Griechenland sind in diesem Jahr bereits rund 300 Menschen wegen des Verdachts auf Verursachung von Waldbränden festgenommen worden. Die meisten Fälle gehen nach Angaben der Feuerwehr auf Fahrlässigkeit zurück. Nur in 34 Fällen wird bislang von Brandstiftung ausgegangen. Wie schnell Unachtsamkeit ein Feuer auslösen kann, zeigte zuletzt ein Fall auf Kreta. Dort grillte ein Urlauber mit Holzkohle wenige Dutzend Meter von einem Wald entfernt. Kurz darauf brach ein Feuer aus. In Deutschland sind offiziell rund 32.500 Prostituierte registriert. Fachleute und Hilfsorganisationen gehen jedoch davon aus, dass die tatsächliche Zahl deutlich höher liegt. Schätzungen zufolge sind rund 85% der Sexarbeiterinnen und Sexarbeiter nicht offiziell gemeldet. Viele von ihnen seien zudem Gewalt und Ausbeutung ausgesetzt. Die Debatte über den Umgang mit Prostitution wurde zuletzt unter anderem durch die Forderung von Bundestagspräsidentin Julia Klöckner nach einem Sexkaufverbot angeheizt. Soweit die Meldungen.
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1: In der Nacht vom Südosten bis in den äußersten Osten noch Regen, der zieht aber dann ab. Ansonsten wechselnd wolkig. Über der Mitte kommt noch was runter. Hier kann es auch mal Blitz und Donner geben. 14 bis 9 Grad. Am Samstag wechselnd wolkig im Nordwesten und über der Mitte Schauer und einzelne Gewitter. Abends lässt das Ganze nach. Im Süden und Südwesten sonnige Abschnitte. An den Alpen und im Alpenvorland im Laufe des Tages teils kräftige Gewitter. 18 bis 23 Grad. Am wärmsten wird's dabei im Süden.
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Freitag. Ach, wir haben uns so gefreut, dass es heute den Freitag ist. Die Woche hat sich irgendwie ganz, ganz, ganz viel in die Länge gezogen. Aber wir haben es geschafft. Ich habe keinen geschlagen, ich habe keinen beleidigt. Alle Kollegen sind noch da. Das ist Tatsache. Schön, dass ihr dabei seid. Es ist Freitagabend. Es ist Black Beats hier auf Novum FM. Am Tag des Radios. Und wo besser zu sitzen, ist natürlich vor eurem eigenen Radio und Novum FM Black Beats zu hören. Meine Wenigkeit, Michael David. Schön, dass ihr dabei seid. Grüße natürlich auch ganz herzlich Bad Kreuznach, Studio Nahe. Und der Michael Pauke und die Familie, die sitzen da auch dabei und sorgen dafür, dass wir da im glorreichen Stereo über den Sender laufen. Last Fortress, welcome to the show. Was heißt, wenn die überhaupt zuhören? Keine Ahnung. Aber wollen wir mal ganz klassisch anfangen. 90s Style. Captain Hollywood Project. Friday night, more and more.

0: back-to-back beats. More and more.
1: Yes, please!
0: Ja, 2 Stunden haben wir. Ne?
1: Captain Hollywood Project aus den 90er. Und natürlich ein Riesenerfolg für den ihr habt.
0: Er hat damals auch ein anderes Stück rausgebracht. Einfach nur Captain Hollywood. More and more.

überall, würde ich sagen, jetzt sagen, ne? DJ Hugel, I'm moving to the sun. I'm moving to the next song. Then it gets Kelly Rowland's soul. When love takes over.

Kelly Rowland, natürlich einer von den dreien aus Destiny's Child Side. When Love Takes Over. Nein, When Michael David Takes Over. Aber so ist es eben halt für den Freitagabend. Schön, dass ihr dabei seid. Mit Pop, Rock, Funk, Soul, Forever.

0: Funk Forever. Funk and Freshie, das muss es ja sein, ne? Die gute Laune Radio hier auf Novum FM ist Black Beats. Ich freue mich so sehr, dass ihr dabei seid. Und auf geht's hier.
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0: Houston. Houston, Nate Dogg. Und wieder tanzt, dass wir noch dabei sind.

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1: So, für alle DJs, die gerade zuhören, da draußen extra für euch, dieses kleine Stückchen hier, das ist schon fast ein, wie soll ich das sagen, eine Hymne ist das sozusagen. Ne? Zane and Hey Mr. DJ. Natürlich auch an alle Kollegen, die hier auf Novum FM gerade zuhören. Hey, let's do it.

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0: Hier ist Novum FM, No Plans for Love.
1: Was?
0: Kann doch nicht sein, oder? Hier ist D-Nice, Neo und Cat Jones.

a.k.a. Sky Rain. Unsere Flugzeugmechaniker, ne? The United Airlines. Welcome to the show. In Toronto haben wir Ellie sitzen, die hört jetzt auch gerade zu. Nice to have you aboard, Ellie. But no plans for love. Tja, was machen wir denn da, ne? Spielen jetzt mal ein schönes Stückchen hier aus der 80er, würde ich mal sagen. Odyssey. Going back to my roots.

Bishop Snow, Keep the Groove, natürlich. Alles, was mal gut war, kommt ja irgendwann mal wieder. Aber wollen wir das Original mal spielen? Das ist ein Stückchen hier von Shannon. So heißt es auch. Let the music play. Original, hier auf Novum FM, Black Beats.

das Original natürlich hier von Shannon and Let the Music Play. Das machen wir hier auf der Novum FM. Wir spielen ja 24 Stunden, 7 Tage der Woche. Aber leider gibt es nur 2 Stunden von Black Beats. Ha! Einen Titel, der für mich geschrieben worden ist, ist Tatsache. Ehrlich! Shabba Ranks! Mr. Loverman! On Black Beats!

so ein ganz lieber Kerl, muss man echt sagen. Yeah. West Coast Nation. They said the sun was setting Ice Cube, Dr. Dre und alle anderen, die noch dabei sind. Hier, Black Beats, Novum FM.

Ich sag's ja immer wieder, wenn alle so zusammenkommen, wie jetzt gerade dieses Stückchen hier. West Coast Nation und die ganzen West Coast Rapper, kann nur was Gutes rauskommen. Oh. In wahren Werten bin ich so ein richtiger schüchterner Typ. Ehrlich, lach nicht. Diana King, a Shy Guy. 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

0: kann man auch die Grüße doch ganz gerne raussenden. Aber wenn ihr was Falsches gemacht habt, dann müsst ihr einfach sagen, das war ich nicht. Wasn't me. You do that? No, it wasn't me. Here's Shaggy on Novo Methan.
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0: Rosen.
1: Ah, Shaggy. Er hat einfach nicht gemacht. Es war er nicht.
2: Ich hab's auch nicht gemacht.
1: Einer muss es doch sein, oder?
0: It wasn't me.
1: It wasn't me. Also eine kriege ich auf jeden Fall noch rein zur vollen Stunde. Bloß nicht wegschalten. Wir haben Nelly mit Christina Aguilera. Tilt your head back. Check.

0: Lightning. He was getting him a Gehardi off on Aretha Franklin and Who's Zooming Who. Oh, yes. In dieser Stunde haben wir noch um halb unser Slow Song of the Week. Haben wieder was Schönes rausgesucht. Wie immer auf jeden Freitag sozusagen. Aber da bis dahin haben wir noch ein bisschen Zeit. Who's
1: Michael David.
0: Bleiben wir sozusagen auf der East Coast, ist es ja hier, ne? Tupac with Dr. Dre. California Love.

0: California Love. Ah. Ja, die Sendung geht irgendwie so schnell vorbei, dass ich schon fast meinen Namen vergessen habe. Wie heiße ich?
1: Oh, it's Michael David.
0: Danke.
1: David.
0: Oh, yeah, yeah. Jason Derulo, It Girl.

Yannick David. Nein, kein Verwandtschaft. Absolut nicht. Aber schön, dass du dabei bist. Jason Derulo and It Girl. Ich glaube, der einzige Rapper, den ich schon jemals in meinem Leben gehört habe, der auch während des Raps auch stottern kann, ist, kann nur DJ Jazzy Jeff oder The Fresh Prince sein. Aber heutzutage heißt er ja Will Smith. Boom, shake the room! Bitteschön, hier auf Blackbeats, Novum FM.

0: Will Smith. Boom, shake the room. Aber die nächste Scheibe meine ich immer, ich muss meine Hände irgendwie eincremen. Sie heißt Nivea. Keine Ahnung.
1: Hast du auch?
0: Don't mess with my man. Black Beads.

Ups, fast hier von den Fehlern weggerutscht hier. Muss bestimmt die Handcreme sein. Nivea, weiß die Sängerin. Don't mess with my man. Pinny D, wissen wir alle, dass er gerade momentan

0: schon krass gewesen, ne? Aber ich glaube, dann gäbe es gar kein Black Beast.
1: You don't believe me now, though.
0: Aber die Titel, die er gemacht hat, die waren schon gut. P. Diddy, Timberlake und so weiter. Diddy Rock und Novum FM.

0: nach, von welchem Film heißt.
1: Ah, komm.
0: Natürlich Bad Boys. PDD featuring Timberlake und natürlich alle anderen, die noch dabei waren. Ich glaube, ich habe noch einen Nicki Minaj da drin gehört. Diddy Rock. Und Novum FM. Also einen spielen wir noch, bevor uns das Lost Song of the Week. Little John oder Klein John, ich hätte ja mal gerne sagen. Das hört sich immer so niedlich an. An the East Side Beats. Get low!

kurz mal sagen, da sind ja auch wieder so viele dabei. Ja. Aber unser kleiner John, der macht das schon. Get low. So, Slow Song of the Week. Sowas von pünktlich. Auf geht's.

0: Servers and Happy.
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0: Wenn wir schon mal dabei sind. The Fugees, ready or not. Here I come.

0: girl. I can't help it.
1: You ready, Maze?
0: Oh, Maze, ich muss mal was spielen. Aber auch schon seitdem ich kann nicht mehr gemacht. Hey, wir sitzen hier auf Sendung. And it feels so good.

Sticky. Feels so good. Hey, jedenfalls, das fühlt sich immer gut an, wenn wir hier auf der Sendung sind. Zwei Stunden von The Best of Black von den letzten 50 Jahren. Und nehmen wir natürlich die 90er jetzt. So, mein Sommerhit für dieses Jahr ist natürlich von Chaka Khan. Chaka Khan, if you came to party, I came to party. Boogie's in my soul.

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1: Mal einen Riesenschritt im Jahr sind mal wieder zurück. 1985 mit diesem Stückchen. Midas Touch. Midnight Star.

die Gruppe Midnight Star, Midas Touch. Eine Gruppe, wo ich sagen kann, die haben Musik weit vor ihrer Zeit produziert und auch gemacht. Hervorragend. Midas Touch. Ah, let's go and eat. Get busy. Schon die ganze Zeit dran, oder nicht?

0: Hey, da sind wir tatsächlich am Ende der Sendung. Wir haben in 2 Stunden, die gehen wie jeden Freitag. Rutscht es vorbei. Aber es war schön.
1: Es war klasse, es war mega.
0: Schön, dass ihr dabei wart. So muss man auch sagen. Egal, was ihr dieses Wochenende macht. Ich wünsche euch ein schönes Wochenende. Denkt da dran, um 20 Uhr haben wir noch Chris und Martin mit The Weekend Starter.

seinem Moin. Das Wort ist Thanks for listening. Und egal, wo ihr seid, ich wünsche euch ein wunderschönes Wochenende. Ich bin raus hier und lasse euch mit Lakeside. Ein fantastic voyage.

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1: Und wir sind wieder da an diesem Freitagabend zu einer Ausgabe Weekend Starter. Ich bin allerdings ganz alleine im Studio. Der Mellow Gangster DJ, der ist heute verhindert. Ja, das heißt, ich kann ja heute auch mal ein bisschen Musik auswählen. Ja, genau richtig. Ja.

Das ist der Weekend Starter am Freitagabend. Es ist wieder soweit. Schön, dass ihr dabei seid. Ich bin heute allerdings ganz alleine im Studio. Der Mellow Gangster DJ, der ist im wohlverdienten Urlaub. Und das heißt, ich kann die Playlist heute mal selbst bestimmen. Ja, der Mellow Gangster DJ, der bringt normalerweise hier ganz viel Musik mit beim Weekend Starter. Man muss ja fairerweise auch sagen, er ist einfach das wandelnde Musiklexikon. Da machen wir uns gar nichts vor. Das ist wirklich so. Deswegen würde ich sagen, heute einfach mal ein bisschen mehr Musik und ein bisschen weniger Wortanteil. Also genießt es hier beim Weekend Starter am Freitagabend, das Musikspezial, Musik aus den letzten Jahren, Weekend Starter.

Ihr hört den Weekend Starter am Freitagabend. Wir starten wieder mit euch gemeinsam in das Wochenende. Und das machen wir jeden Freitag von 20 bis 0 Uhr tatsächlich. Und wir haben jede Menge Musik immer dabei. Neue Vorstellungen, ein Album der Woche, ein Oldie der Woche und, ja, wenn man denn so möchte, auch ein Dancefloor-Hit der Woche, wenn ich ihn denn mitbringe. Und außerdem haben wir immer DJ-Mixer ab 22 oder 23 Uhr hier. Also immer volles Programm, 4 Stunden lang hier beim Weekend Starter am Freitagabend. Heute bin ich allerdings alleine im Studio. Der Mellow-Gangster-DJ Chris, der ist im wohlverdienten Urlaub und die Playlist gehört heute sozusagen mir. Wir reisen ein bisschen durch die Jahrzehnte vom Weekend Starter. Viel Spaß dabei.

Es ist Freitagabend und was sollte man da machen? Natürlich doch Weekend Starter hören. Hier ist der Weekend Starter am Freitagabend. Wir sind jeden Freitagabend für euch da von 20 bis 0 Uhr. Heute mal mit ein bisschen mehr Musik als sonst. Ein Musikspezial, denn nämlich der Mellogangster DJ, der ist ja im Urlaub und ich bin alleine im Studio. Und deswegen habe ich heute einfach mal so ein kleines Musikspezial zusammengestellt. Es ist halt auch wirklich viel zusammengekommen über die Jahre. Das muss man einfach sagen. Deswegen genießt es heute mal etwas mehr Musik beim Weekend Starter.

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1: Ja, stimmt heute nur so halb, heute nur in halber Besetzung hier beim Weekend Starter. Ich bin alleine im Studio, etwas mehr Musik als sonst, genießt es auf jeden Fall. Wir machen eine kleine Zeitreise durch die letzten 10 bis 12 Jahre Weekend Starter Musik. Lohnt sich auf jeden Fall, das dranbleiben. Mein Name ist Martin, schön, dass ihr dabei seid.

0: Ihr hört den Weekend Starter am Freitagabend. Schön, dass ihr dabei seid. Wir sind jeden Freitag von 20 bis 0 Uhr für euch da. Und das heute mit einem Musikspezial. Wir reisen durch die Weekend Starter Musikwelten. Und dabei wünsche ich euch jetzt noch ganz, ganz viel Spaß.
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Weekend-Starter-Zeit am Freitagabend und wir haben natürlich nicht nur Musik non-stop beim Weekend-Starter, nein, wir haben auch wirklich knallharte Hintergründe und vor allen Dingen, wir haben teilweise auch Specials hier beim Weekend-Starter. Ja, das ist auf jeden Fall eine große Sache. Wir haben ein Elektronik-Spezial mal gemacht, wir haben ein Hip-Hop-Spezial gemacht, ein Aretha Franklin-Spezial haben wir auch mal gemacht. Wir haben allerdings auch mal eine kleine Zeitreise gemacht und da gab es mal eine bestimmte Sendung, die möchte ich euch gleich ab 22 Uhr nämlich präsentieren. Und zwar ist das eine Zeitreise in das Jahr 1979. Ich weiß nicht mehr, wie wir darauf gekommen sind, aber auf jeden Fall haben wir diese kleine Zeitreise angetreten und die möchte ich euch heute nochmal präsentieren. Kommt dann gleich um 22 Uhr hier beim Weekend Starter. Könnt ihr euch schon mal drauf freuen.

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1: Das ist richtig und heute sind wir beim Weekend Starter mit ganz viel Musik unterwegs gewesen und jetzt um 22 Uhr kommt noch ein kleines Schmankerl und zwar wiederholen wir jetzt ein Spezial vom Weekend Starter, was wir mal gemacht haben, der Mellow Gangster DJ Chris und ich, und zwar eine Zeitreise in das Jahr 1979. Ich weiß nicht mehr, wie wir darauf gekommen sind. Es erklärt sich vielleicht gleich in dieser Sendung. Ich hoffe jedenfalls mal. Ich bin auf jeden Fall ganz Ohr und ich hoffe, ihr auch. Genießt es hier beim Weekend Starter am Freitagabend. Los geht's mit dem Spezial.
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1: Und wir haben heute ein Weekend Starter Spezial. Wir reisen heute in das Jahr 1979.
2: So ein bisschen zurück in die Zukunft, zumindest, naja, versuchen wir es mal. Wir sind darauf gekommen, weil wir letzte Woche einen Song gespielt haben von einer Band namens Electro Deluxe und der hieß 1979. Und ich habe dann noch zu dir gesagt in der Sendung, das war ein guter Jahrgang. Und,
1: oh ja.
2: Und dann haben wir beide, während der Song lief, nur mal so eben schnell geguckt und haben festgestellt, hey, der Witzker, das war wirklich ein gutes Jahr. Und würde ich mal sagen, da darf ich gar nicht so viel reden, weil sonst können wir gar nicht diese ganzen Songs alle spielen. Und fangen wir doch einfach mal an mit dem für mich bemerkenswertesten Album des ganzen Jahres. Also es gab viele gute Alben, aber dieses war wirklich in diesem Jahr outstanding, weil es war oder es ist in diesem Jahr gewesen der Beginn einer unfassbaren Karriere, eines unfassbaren Megastars, der 1979 mit der Hilfe von Quincy Jones sein zweites quasi Studioalbum gemacht hat, aber das erste, was so richtig gezündet hat. Er hat sich quasi gelöst aus den Fesseln seiner Kindheit und seines Vaters und seiner Brüder vor allen Dingen, hat die Jacksons verlassen und hat endlich sein eigenes

0: bitten, ob er es kurz einspielt, aber ja. Oder, ach, das kann ich fast auch nochmal, ne, das mache ich nicht, das lasse ich lieber. Aber der Martin kann das mal machen, dann könnt ihr einmal hören, dann wisst ihr ganz viel mehr über den Weekendstarter. Aber ich habe ausgesucht Working Day and Night, weil der Martin weiß, das trifft auf uns beide zu. Und
1: oh, ja.
0: Während ihr zuhört und euch amüsiert, arbeiten wir natürlich hier hart für euch. Deswegen könnt ihr auch mal ab und zu was spenden. Zum Beispiel ja. Sterne bei Facebook.
1: Weekendstarter Spezial. Wir reisen heute in das Jahr 1979 und da bleiben wir heute auch eine Stunde lang.

0: der Weekendstarter am Freitagabend heute mit unserem Spezial. Wir reisen mit euch in das Jahr 1979.
1: Ganz genau. Alle Songs, die ihr jetzt in der nächsten Stunde hört, sind ausschließlich aus dem Jahr 1979. Und eigentlich hört ihr jeden Freitag 1979, wenn ihr genau hinhört, weil es gibt da so das ein oder andere Jingle. Und ich hatte Martin mal gebeten, ob er es raussucht. Vielleicht Martin spielt es mal und dann könnt ihr einmal herzlich lachen und dann machen wir weiter.
0: Ja, das kennen wir doch alle, oder? Hier
1: ist der Starter mit Martin und Chris. Ja.
0: Ja.
1: Schön, ne?
0: Das geht normalerweise so weiter. Ja, es ist niemand geringerer als Michael Jackson in dem Fall.
1: Ja, der hat dieses Intro. Ja, genau. Der hat dieses Intro extra für uns gekürzt, geeditet und uns übergeben, damit wir den Weekend Starter schön prominent beginnen
0: genau,
1: können.
0: Richtig.
1: Jeden Freitag, ganz genau. Also ich finde ja immer ganz wichtig, wenn man so sich musikalisch über ein Jahr unterhält, muss man natürlich auch wissen, was ist eigentlich 1979 alles so gewesen. Und vielleicht ganz kurz, also wirklich ganz schnell im Durchlauf, was 1979 passiert ist, vor allen Dingen auch in dem Zusammenhang mit früher, war immer alles viel besser. Also wenn man das sich dann mal mit so einem Jahr speziell beschäftigt, dann stellt man fest, ja, was für ein Schwachsinn, früher war alles viel besser. Also nur mal so ein paar Dinge. Also 1979, ein markantes Datum oder vielmehr ein Ding, was passiert ist in diesem Jahr, was wichtig war. Der Schah im Iran wurde rausgeschmissen und Ayatollah Khomeini ist in den Iran zurückgekommen und damit begann halt... lassen wir das. Ich würde mal sagen, da begann eine neue Regierung im Iran, die eher religiös motiviert war. Sagen wir es mal so. Das gipfelte dann im November des Jahres 1979. Vielleicht erinnert sich der ein oder andere in der berühmten Geiselnahme der amerikanischen Botschaft. Also Konflikte mit dem Iran gab es auch damals schon.
0: Damals schon, ja.
1: Ja, im Irak kam übrigens im selben Jahr Saddam Hussein an die Macht. Also auch das ist tatsächlich im Jahr 1979 passiert. Andererseits, auch Israel war 1979 schon in den Schlagzeilen, aber andererseits diesmal positiv, weil die haben sich mit Ägypten quasi vertragen. Also die haben unter Vermittlung von Jimmy Carter ein Friedensabkommen geschlossen und haben sich gegenseitig endlich mal anerkannt nach gefühlt 32 Jahren und haben dann aufgehört mit den Kriegen. Ist leider nicht mehr so. Maggie Thatcher wurde übrigens die erste weibliche Premierministerin oder überhaupt Führerin eines Staates in der gerade frisch gegründeten EU. Also damals hieß sie noch Europäische Wirtschaftsgemeinschaft. In Deutschland nannte man das EWG.
0: EWG
1: nannte man. Ja, genau. Die gab es damals auch. Die Grünen wurden 1979 gegründet und haben tatsächlich 1979 auch zum ersten Mal in einem Landesparlament Sitze bekommen bei einer Wahl. Nämlich wo? In Bremen. Wo auch sonst natürlich.
0: Ja,
1: und die Schotten, die haben auch schon 1979 versucht, ihre Unabhängigkeit zu erreichen, aber hat nicht funktioniert, weil einfach nicht genug Leute an der Wahl teilgenommen haben. Aber da sind sie auch immer noch dabei und vielleicht sind sie irgendwann mal erfolgreich damit. Ja, was gab es sonst noch? Rhodesien wurde aufgelöst und wurde dann Simbabwe genannt, ist also unabhängig geworden von England und ganz am Ende des Jahres, auch das sie an, wer hätte das gedacht, gab es den Einmarsch der Sowjets in Afghanistan. Also von wegen, früher war alles viel besser. Früher war genau derselbe Scheiß
0: da
1: wie heute.
0: Da war es halt anders. Ja, genau.
1: Aber
0: richtig.
1: Anders, ja. Und anders ist ein gutes Stichwort, finde ich, weil wir spielen im Weekend Starter natürlich schon einseitig gefärbte Musik, also Elektro, House, Jazz, Funk, Soul, R&B, Hip-Hop. Es gibt natürlich noch so viel Musik nebenher und 1979 gab es das natürlich auch und das ist halt immer schwierig in so einer musikalisch eingefärbten Sendung dann zu bringen und ich habe gedacht, aber wir können es auch nicht rauslassen und ich habe es mal zusammengemischt, was für mich wichtig ich war in 79.
0: I don't like Mondays.
1: Ja, mit der Glocke von Hell's Bells.
0: Oh ja, das stimmt. AC/DC.

0: London Calling, The Clash. Natürlich auch ein großartiger Song aus dem Jahr 1979. Ja, The Police, Roxanne. Natürlich Sting als Sänger. Oh ja, Kiss, I Was Made For Loving You. Darf natürlich auch nicht fehlen, Toto, Hold the Line. Hätte ich jetzt eher in die 80er gesteckt tatsächlich. Das ist gefährlich. Patrick Hernandez, Born To Be Alive. Na klar, Pink Floyd, Another Brick in the Wall, darf natürlich auch nicht fehlen. Und The Cure.
1: Boys Don't Cry.
0: Genau.

0: Voulez-vous? Supertramp. Damit nicht auch nicht viel.
1: Ah, ist ja logisch.
0: Ja, Logical Song. Und natürlich AC/DC. Hell's Bells. Nochmal Police. Message in a Bottle.
1: Klassiker.
0: Ja. Oh, das ist doch was für dich hier, würde ich sagen, oder? Warum hören wir den eigentlich?
1: Doobie. Ja. Doobie Brothers.
0: Ja, klar. Und natürlich Chick. Freak out. Ja, also ich muss ja sagen, das Jahr 1979 ist dahingehend so ein bisschen ambivalent, weil so ein paar Songs hätte ich jetzt auch mal locker in die 80er gesteckt.
1: Ja, na, ja klar. Also es gibt halt... ich meine, 79 war halt so ein Jahr, so ein Umbruchsjahr. Zum einen war Disco war ein großes, riesengroßes Ding. Also ich habe hier jetzt in diesen Mix natürlich keine Bee Gees gepackt. Hätte man ja, Tragedy war ein Riesending 1979. Aber die Bee Gees konnte 1979 eigentlich kaum noch einer hören. Obwohl sie großartige Sachen gemacht haben. Sie haben für die UNICEF einen Song gespendet, Too Much Heaven, wo sie der UNICEF gesagt haben, alle Einnahmen, die reinkommen, egal was, kriegt ihr. Also selbst die Produktionskosten übernehmen wir. Es geht alles, wirklich alles zu euch. Und es war ein Riesenerfolg, das Ding. Das war schon, aber trotzdem, Bee Gees wollte keiner mehr hören. Alle waren der Disco eigentlich überdrüssig. Aus heutiger Sicht und ich als Disco-Experte würde sagen, leider. Weil eigentlich war es schon ganz geil, was da alles passiert ist. Es war halt nur, wie es oftmals ja so ist, es wurde so kommerzialisiert, dass es einfach überhand genommen hat. Es war einfach viel zu viel. Und da gibt es auch noch eine schöne Geschichte, die erzähle ich später, aber ich will gar nicht so viel reden. Hören wir uns einfach mal einen dieser Menschen aus 79 an, der Disco gemacht hat und wirklich 79 auf einem ersten Höhepunkt seines Schaffens war, der unfassbar viel geile Dinger gemacht hat in einem Jahr. Und der größte Erfolg, der war dieser Song hier, den du jetzt abfeuerst.
0: Ja, na klar. Das war ein ganz großes Ding, würde ich sagen. Chick, Good Times, gerade schon mal gehört mit Freak Out, aber
1: ja.
0: Das ist natürlich mal eine ganz andere Hausnummer hier.
1: Ja, von dem Album Risk aus dem Jahr 1979, wer hätte es gedacht?
0: Genau, und das ist das Weekend Starter Spezial heute. Good Times.

0: Der Weekend-Starter am Freitagabend. Wir starten gemeinsam mit euch in das Wochenende und wir sind mittendrin in unserem Spezial. Wir sind unterwegs im Jahr 1979.
1: Ja, ganz genau. Das waren Chick Good Times, Nile Rodgers hier auf seinem Höhepunkt, seinem ersten, einem von vielen. Später hat er dann noch Let's Dance mit Bowie gemacht und gar nicht so lange her ist natürlich die Kollaboration mit Daft Punk, Get Lucky, und ach, er hat noch so viele andere Sachen gemacht. Haben wir da nicht sogar schon mal ein Spezial drüber gemacht?
0: Ich erinnere mich gar nicht mehr. Nile Rodgers Spezial haben wir mal gemacht, ja.
1: Ja, genau, Nile Rodgers Spezial. Hört mal, guckt mal bei Soundcloud, der Mixcloud, und und da findet ihr die Sendung bestimmt mit Nile Rodgers, dem Spezial über diesen ultra genialen Musiker. Ja, ich meine, im Weekendstarter darf natürlich bei 1979 eins der Alben, die mit denen ich den Weekendstarter gezwungen und geprägt habe, nicht fehlen. Ein großes Album von Earth, Wind & Fire ist auch 79 rausgekommen. Das hieß I Am. Da waren so fantastische Hits drauf wie Boogie Wonderland, natürlich. After the Love Has Gone, wunderschöne Ballade. Natürlich In the Stone, auch ein ultra cooler Track. Und auch dieser Track, den ich auch des Öfteren schon mal für das ein oder andere verwandt habe. Can't Let Go. Einfach schön.

0: natürlich beim Weekend Starter am Freitagabend nicht fehlen. Earth, Wind and Fire in unserem 1979 Spezial. Ja, Earth, Wind and Fire waren ja damals der Opener beim Weekend Starter. Auch, passend dazu zu Michael Jackson vorhin nochmal.
1: Ja, die waren eigentlich immer irgendwie präsent und sind auch noch in diversen Jingles verwurschtelt hier beim Weekend Starter. Das muss so sein. Was wäre so eine Sendung über ein Jahr, wenn man natürlich nur sich über Musik unterhält, ohne so Top-Hit-Listen? Also die muss man ja dann natürlich auch nochmal nennen. Und ganz interessant ist ja, finde ich, dann immer so der Vergleich, was war eigentlich in anderen Ländern so? Und wenn man jetzt mal guckt, was in den Vereinigten Staaten 1979 so die größten Hits 1979 waren, dann ist es auf Platz 1 tatsächlich The Next, My Sharona.
0: Ja, auch so ein Rock.
1: Das ist so ein richtiger Kracher. Aber dann schon auf Platz 2 Disco mit Donna Summer, Bad Girls, natürlich Chic Le Freak. Und auf Platz 4, wer hätte es gedacht, Rod Stewart, Do You Think I'm Sexy? Und lustigerweise ist, oder vielmehr sehr ähnlich ist die Auswahl in England, da sind die ersten vier auch mal Sharona, Bad Girls, Le Freak und Do You Think I'm Sexy. Interessant wird es natürlich dann, wenn man mal nach Deutschland geht.
0: Oh ja, da wird bestimmt was Deutsches dabei sein, oder?
1: Es ist was Deutsches dabei. Also die größten Hits 79 in Deutschland waren zum einen YMCA natürlich von Village People, Mary's Boy Child von Boney M.
0: Weihnachtsklassiker.
1: Und genau, aber immerhin auch Blondie, Heart of Glass, Patrick Hernandez, Born to be Alive.
0: Da gab es noch
1: M, Pop Music. Auch ziemlich bekannt. Dann gab es noch Cliff Richard, We Don't Talk Anymore. Ja. Die letzte Erhebung des ehemaligen 60er-Helden. Und dann kommen so ein paar Dinger, wo man denkt, ja, okay. Es gab einmal Tom Pace, Maybe. Das war damals eine Sendung, die in der ARD lief. Die hieß Der Mann aus den Bergen. Und dazu war das die Titelmusik. So eine Country-Monschette.
0: Ja, so ein schmalziges Country-Ding.
1: Genau, der war. Ja. Und dann gab es natürlich auch noch, Peter Maffay war damals auch schon natürlich aktiv, So Bist Du hieß sein Hit.
0: Sie ließ mich spülen, habe ich da mal verstanden. da habe ich aber als Kind überlegt, warum musste er denn spülen? Und dann, bis ich dann nochmal verstanden habe, sie ließ mich spüren. Habe ich dann aber ja später verstanden.
1: Ja. Und dann gab es halt noch, natürlich gab es in diesem Jahr, übrigens der Text war von Bernd Meinunger, bei Peter Maffay. Und Bernd Meinunger war auch immer der Texter von dem großen Eurovisionsheroen Ralf Siegel. Und der hat natürlich auch für den Beitrag von 1979 für Deutschland den Text geschrieben. Ralf Siegel hat die Musik gemacht. Und der Beitrag 1979 für den Chanson der Eurovision von Deutschland hieß
0: ein bisschen Genghis Frieden? Khan.
1: Ach so, okay. Genghis Khan.
0: Ach, du Schande.
1: Hey, Genghis Khan.
0: Nein.
1: Also Deutschland war ganz weit vorne, was Innovation und neue Musik anging. Aber das lassen wir einfach mal beiseite. Davon spielen wir nichts, kann ich euch versichern. Wir spielen jetzt einfach mal den allerersten Song, wo gerappt wurde.
0: Oh, okay. Das ist natürlich schon jetzt eine Hausnummer, würde ich sagen.
1: Ja, dazu kann ich auch nur empfehlen, wir haben so viel schon gemacht, hört euch mal unser Hip-Hop-Spezial an, gibt's auch in der Mixcloud, da habe ich das nochmal genau erläutert, aber den ersten Rap-Song, den hat die Fatback Band gemacht und nicht Sugar Hill Gang.
0: So
1: 1979 war ihr Album 12 mit ganz neuen Klängen dabei und ein Song gab's dabei, der hieß King Tim the Third. Und da hört man genau hin. Wir spielen nicht alles, aber hört euch das mal an.

0: absoluter Klassiker aus dem Jahr 1979. Genau, richtig.
1: Ja, 1979, der erste riesengroße kommerzielle Erfolg für dieses ganz neue Ding, was ich damals noch Rap nannte und später zu Hip-Hop wurde. Hört einfach unbedingt mal unser Spezial dazu. Das ist ziemlich gut und ziemlich ausführlich und trotzdem sehr unterhaltsam, würde ich mal sagen. Und 79 war auch das Jahr des Disco Demolition Day, um das auch nochmal eben einzuwerfen.
0: Mhm, stimmt, genau, richtig. Da gab es das, ja, einen richtig harten Eingriff in die Disco-Szene.
1: Ja, also es gab in Chicago gab es einen Radio-Disc-Jockey, der so richtig die Schnauze voll hatte und der rief anlässlich eines Baseballspiels zwischen den Chicago White Sox und den Detroit, oh, ich habe vergessen, wie die hießen, ist ja auch egal, anlässlich dieses Spiels hat er mit den Vereinen eine Promotion-Aktion ausgemacht und hat gesagt, alle, die ins Stadion kommen und Disco-Platten mitbringen, können die dann während der Halbzeitpause einfach in die ins Stadion reinbringen, also auf den Rasen bringen und dann werden die dort gesprengt. Und man rechnete so mit, also normalerweise hatten die so 15.000 Zuschauer, die Chicago White Sox, man rechnete vielleicht mit 5.000 mehr Zuschauern. Es sind aber 50.000 gekommen und die Sprengung war so grandios und so explodierend, dass danach kein Spiel mehr möglich war. Außerdem waren auch alle 50.000 Leute im Inneren des Stadions, also auf dem Rasen und es gab eine riesen Geldstrafe und ein großes Theater, aber dieser Moment oder dieses Datum wurde dann halt festgemacht als das Ende der Disco-Ära. Naja, also sagen wir mal so, heute wissen wir es besser, es war nur eine kurze Pause, weil die Musik ist einfach nicht so tot zu kriegen, weil es ist einfach auch viel zu gut und in diesem Jahr auch alles an coolen Sachen gemacht worden sind, hören wir vielleicht schnell beim nächsten, auch hier eine Nile Rodgers Produktion, allerdings hat er diesmal drei Mädels vorgeschoben, die nannten sich Sister Sledge und die haben natürlich einen Riesenhammer gemacht mit Wir sind eine Familie.
0: Genau, richtig. We are family. Jetzt hier bei Weekend Starter Spezial. Wir sind unterwegs im Jahr 1979.

0: Weekend Starter Spezial. Wir sind unterwegs im Jahr 1979 und das war ein absoluter Klassiker, würde ich sagen. Sister Sledge, We Are Family.
1: Ja, ganz genau. Und was auch ein absoluter Klassiker geworden ist, sind diese kleinen Schmankerl, die ich dir jetzt noch hinterherwerfen möchte fürs Jahr 79. Am 1. Juli, Martin, kam eine japanische Firma mit einer Weltneuheit raus. Ja. Du weißt schon, was ich meine, ne?
0: Ich bin sehr gespannt.
1: Sony hat den Walkman rausgebracht.
0: Ach ja.
1: TPS L2 hieß das Ding.
0: Ja.
1: Also, ich bin ja noch mit dem Walkman rumgelaufen. Ich kann mich daran sehr gut erinnern.
0: Ja.
1: Und dann gibt es noch eine kleine Anekdote, die ist aber auch dann wirklich noch nicht mal für die Hörer, sondern die ist speziell nur für dich. Am 25. Oktober wurde in Golm, in damals noch der DDR, der letzte aus Holz gebaute Sendeturm wegen Baufälligkeit gesprengt.
0: Das ist ja witzig, okay.
1: Ja, das habe ich extra für dich rausgesucht. Ja. Also, ich meine, dass in Cambridge Stephen Hawking dann Lehrstuhl für Physik besetzt hat, naja, mein Gott, das ist jetzt... Andererseits finde ich ja lustig, dass es auch immer wieder so Parallelen gibt. Die Metallarbeiter, die haben mit der IG Metall damals für die 35-Stunden-Woche gestreikt. Warte
0: Siehste?
1: Mal, da war doch jetzt gerade was. Ne? Die streiken die nicht 30 Jahre, wie viel ist denn das? 79, 89, 20, 30, ja fast 40 Jahre später streiken die Zugführer für 35 Stunden. Hat immer noch nicht geklappt. Schön.
0: Ja, jeder möchte weniger arbeiten, aber mehr Geld und witzig.
1: Wir können uns ja noch glücklich schätzen, weil 79 haben die Mitarbeiter der Times 11 Monate und 12 Tage gestreikt. Da gab es keine Zeitung. Die Times ist 11 Monate und 12 Tage nicht erschienen, bis sie sich durchgesetzt haben. Also,
0: das ist lang.
1: Kann immer schlimmer kommen.
0: Das stimmt.
1: Ja, und das Letzte, was ich noch für dich habe, als Feinschmecker, Eckart Witzigmann hat als erster Deutscher für sein Restaurant Aubergine 3 Sterne im Guide Michelin bekommen.
0: Ach ja.
1: 1979.
0: Okay.
1: Sie ist als erster überhaupt. Solche Sachen passieren 79. Einfach ein tolles Jahr.
0: Viel passiert vor den 80ern auf jeden Fall.
1: Ja, definitiv. Aber es war alles eigentlich nur in Vorbereitung auf deine Ankunft hier auf diesem Planeten, Martin, kann ich dir sagen. Und deswegen ist das Motto von McFadden und Whitehead hier auch sehr passend. Die haben nämlich auch einen ihrer größten Hits da gestartet. Und den darfst du ansagen.
0: Ja, ain't no stopping us now.

0: Wir machen wieder ein Spezial hier beim Weekend Starter. Und heute sind wir im Jahr 1979 unterwegs. Und ja, auch das ein sehr, sehr cooler Song.
1: Ja, definitiv. Einer der großen und auch der letzten aus der Philly-Zeit. Ain't no stopping us now. 79, nur um es doch mal abzurunden, gab es natürlich nicht nur Top-Hits und Chartpositionen, es gab auch Albumveröffentlichungen von wegweisenden Alben und ich möchte das einfach nur mal ganz kurz abhandeln, damit wir wirklich da auch den Haken setzen können. Du hast ja, wir haben es ja schon zum Teil gehört in dem kleinen Zusammenschnitt. Natürlich, ABBA hat Voulez-Vous abgeliefert, AC/DC ja. Hat ihr Highway to Hell abgeliefert, The Clash haben London Calling gemacht, bahnbrechendes Album, gerade so auch in der Punkbewegung, The Cure, Three Imaginary Boys, das ist dieses Ding mit so einem pinken Cover und einem Kühlschrank drauf. Dann hat Joy Division auch noch so aus dem Untergrund ein grandioses Album gemacht, heißt Unknown Pleasures, ist auch wohl bekannt. Dann gab es natürlich auch noch so diese Pop-Alben, Pop-Rock-Alben, sagen wir mal so. Alan Parsons Project hat Pyramid and Eve gemacht, Pink Floyd hat The Wall gemacht, Police hat das großartige Regatta de Blanc gemacht. Selbst Queen hat 79 Live Killers veröffentlicht, eines der ganz großen Live-Alben. Dann natürlich in der Abteilung abgefahren und verstehe ich nicht, aber ist geil. Frank Zappa, Joe's Garage, Act 1 und 2. Was auch noch ziemlich interessant ist, ist, dass Tina Turner ihr letztes erfolgloses Album 1979 gemacht hat. Das hieß Love Explosion, ist eigentlich total untergegangen, aber danach ist sie sowas von spitz durch die Decke gegangen, weil danach hat sie natürlich hier What's Love Got to Do, also ja. Private Dancer gemacht. Danach ist natürlich die endgültige Loslösung von ihrem Scheißmann passiert und Gott sei Dank auch finanziell abgefedert worden. Bob Marley hat noch ein Album gemacht, 79, das hieß Survival. Ja, und sonst könnte man noch erwähnen, dass es in Deutschland zwei interessante Bandgründungen 79 gab. Nämlich zum einen wurde Hansaplast gegründet und die andere wirklich grandiose Band, die 79 sich zusammengefunden hat, waren die Fehlfarben in Düsseldorf.
0: Ja,
1: und genau, und gab es natürlich in Australien noch eine neue Band, die auch dann für Furore gesorgt haben. Die hießen nämlich Man at Work.
0: Ja.
1: Der Rest ist eigentlich wurscht. Also ich meine, klar, für die Hardrock-Leute, es gab noch ein geiles Album von ZZ Top, von Iron Maiden, von Van Halen. Aber dafür sind wir ja im Weekend Starter, dass uns das nicht interessiert. Vielmehr interessiert uns das wirkliche Debütalbum, also bei Michael Jackson war es ja nicht sein Debütalbum, es war sein erstes richtiges Welterfolgsalbum, aber bei dem anderen Künstler war das sein Debütalbum, der war ein bisschen jünger als Michael, aber dafür unfassbar gut und es wird sich heute noch drum gestritten, wer der bessere war, ist totaler Quatsch, weil beide haben was völlig Unterschiedliches gemacht, aber ohne Zweifel ist Prince sicherlich der noch genialer Musiker gewesen und er hat unfassbare Sachen abgeliefert und schon sein allererstes selbstbetiteltes Album Prince war ein absoluter Hammer und da gibt es zum Beispiel I Feel For You, was Chaka Khan viel später gecovert hat, es gibt Sexy Dancer, aber was ich natürlich immer wieder gerne höre und was einfach ein schöner Song ist I Wanna Be Your Lover. Hier ist Prince aus dem Jahr 1979.

0: Und das war es auch schon, das Spezial aus dem Jahr 1979 hier beim Weekend Starter.
1: Ach, ich wollte auch noch sagen, dass 1979 der Hamburger SV deutscher Meister geworden ist, damit der Sven auch mal was zu lachen hat. Und außerdem wurde noch Trivial Pursuit erfunden 1979.
0: Ach, echt? Tatsächlich?
1: Ja, also alles. Ich habe noch so viele Infos, aber gut. Vielleicht ja. Ein andermal.
0: Ja, das ist auf jeden Fall eine Menge passiert im Jahr 1979. Musikalisch ein sehr, sehr interessantes Jahr. Wir haben eigentlich nur irgendwelche Top-Hits gehört jetzt die ganze Zeit, ne? Also wirklich, muss man ja sagen, durchgehend. Und damit ist es kurz nach 23 Uhr.
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0: Jawohl, und da kommt die letzte Bestellung auch schon rein. Eine Sekunde, ich guck gerade mal kurz. Ich wünsche mir ein DJ-Set vom Klangkörper B, Martin. Also, Klangkörper B in Klammern Martin. Das bin ja wohl ich, ne? Also dann würde ich sagen, ich begebe mich jetzt mal an die Turntables hier in diesem Weekend Starter Spezial. Und nachdem wir jetzt gerade eine kleine Zeitreise in die 1979er Jahre hatten, würde ich sagen, machen wir ein bisschen aktuellen House. Und ich würde sagen, ich gebe jetzt mal alles. Viel Spaß mit Klangkörper B in the Mix hier beim Weekend Starter am Freitagabend.

Ja, ein Blick auf die Uhr, das war's dann auch schon wieder mit dem Weekend Starter für diesen Freitag. Schön, dass ihr dabei wart. Nächste Woche gibt es wieder eine Ausgabe vom Weekend Starter ab 20 Uhr. Bis dahin, habt eine schöne Woche. Macht's gut. Ciao.